0: dass du keinen Bock drauf hast. Nie sprichst du die Dinge gerade raus. Es schmeckt bitter, wie bedacht du bist. Wie soll ich da nicht den Appetit verlieren? Wenn du nicht drauf achtest, wie du aussiehst, höre ich auch damit auf, klagt meine Freundin, denn ich liebe dich und tue immer, was du tust. Ich gebe mir doch Mühe. Du musst dir alle Mühe geben. Es ist ein hartes Spiel. Es ist ein hartes Spiel, aber wir gewinnen es. Da liegen wir am Fluss und erzählen uns von der Zukunft. Nein, das interessiert mich eigentlich gar nicht, sagt meine Freundin plötzlich. Wozu redet man überhaupt? Und sie lehnt sich an mich. Irgendwann brauche ich die Gedanken gar nicht mehr abzuwehren. Ich denke an nichts, nur dass es schön ist, wie die Sonne am Horizont verschwindet. Was könnte ich in einem solchen Moment schon erzählen? Ich bin auf einer Feier eingeladen. Da komme ich an und hänge den Mantel auf. Plötzlich sehe ich meine Freundin, wie sie auf dem Balkon mit einem Fremden redet. Ich habe nicht gewusst, dass sie hier ist. Nun, für eine Weile unterhalte ich mich durch die Zimmer, später setze ich mich auf den Balkon dazu. Und? Wer ist Ihre Begleitung? Frage ich den Fremden. Eine reizende Frau, erklärt er mir. Sie müssen sie unbedingt kennenlernen. Wir sitzen jetzt schon den ganzen Abend beisammen und ich bin schon ein wenig vernarrt in sie. Meine Freundin lächelt. Solche Sachen sagt er die ganze Zeit. Er lobt mich bis in den Himmel. Dann muss ja was Wahres dran sein. Es stört euch aber nicht, wenn ich mich kurz dazusetze? Nein, nein, setzen Sie sich, wenn es okay ist, dass hier geredet wird. Geredet? Mir scheint, dass Sie Abenteuer suchen. Da treffen Sie ins Schwarze, mischt sich der Mann ein und löst meine Hand von ihrer. Gerade eben erzählte mir die Dame von ihrer Sehnsucht nach Abenteuern. Was Sie nicht sagen. Hat die Dame auch von ihrem Spiel erzählt? Sowas, ruft er. Woher wissen Sie das? Tatsächlich wollte sie eben von einem Spiel erzählen. Ich kann nur lieben, was ich verstehe, sage ich und nehme wieder ihre Hand. Also gebe ich mir alle Mühe. Ach, werden Sie nicht voreilig, er löst die Hand. Liebe, das ist ein großes Wort. Nicht einmal ich wage davon zu träumen und dabei klebe ich schon seit Stunden an ihren Lippen. Träumen darf man von allem. Nur gerade bei ihr schneidet ein Träumer nicht allzu gut ab. Sie täten besser dran, weiter von ihren Abenteuern zu erzählen. Sie liebt es, von Abenteuern zu hören, die sie selbst niemals erleben will. Sie haben zweimal gut geraten, mischte ich jetzt meine Freundin ein. Beim dritten Mal liegen Sie falsch. Ich will gerne Abenteuer erleben und vielleicht sogar seine. Aber schon an Ihrem Stirnrunzeln merke ich, dass Sie es nicht so meint und irgendein Ziel damit verfolgt. Sie gibt mir Rätsel auf. Das ist der Zauber, der mich bei dieser Blume hält. Wenn ich schlecht gelaunt werde, dann erkennt sie das. Im Vorbeigehen streicht sie mir über den Rücken, verschwindet im Schlafzimmer. Als ich ihr hinterhergehe, da sitzt sie schon auf dem Bett. Du bist erschöpft, flüstert sie und zieht mich zu sich. Kann ich dir etwas Gutes tun? So schauen ihre Augen zu mir herauf. In Gesellschaft einer Lady, las sie mir einmal vor, so leben wir. Und mich bestätigt jeder Kuss darin, dass sie die richtige Freundin ist, dass ich ihr bis ans Ende folge.
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1: Rotkäppchen. Es war einmal ein kleines Mädchen. Das lebte mit seiner Mutter am Rande eines kleinen Dörfchens. Jeder mochte es, doch am allerliebsten hatte es seine Großmutter. Und deswegen nähte sie ihrem Enkelkind ein Mäntelchen. Es war sehr schön und aus rotem Samt. Da mochte das Mädchen nie wieder etwas anderes tragen. Und weil es ihr so gut stand, nannten sie alle nur noch Rotkäppchen. Eines Tages hatte die Mutter einen wichtigen Auftrag für Rotkäppchen.
2: Rotkäppchen, bring den Korb mal bei die Oma.
1: Was? Moment mal, das kann doch nicht stimmen. Das muss ein Fehler im Text sein, oder? Okay, egal. Rotkäppchen sollte einen Korb zu seiner Oma bringen. Darin waren Wein und Kuchen. Das tat Rotkäppchen nur zu gern, denn sie mochte ihre Oma wirklich sehr. Es sollte sich beeilen und nicht vom rechten Weg abkommen, denn sonst würde es sich sicher verlaufen. Rotkäppchen legte sein rotes Mäntelchen an

0: müssen. Und jetzt erzähl weiter. Ich kann hier nicht ewig rumstehen.
1: Also gut. Wo war ich?
0: Na super, beschränkt ist der auch noch.
1: Ach ja, das Haus der Großmutter lag mitten im tiefen, tiefen Wald. Also musste das Rotkäppchen diesen durchqueren. Doch als sie hineingegangen war, sprang plötzlich ein Wolf hinter einem Baum hervor.
0: What the fuck?
1: Uah, wo hast du die Waffe her?
0: Hallo? Ich gehe doch nicht ohne Knarre in diesen Wald. Ich bin doch nicht bescheuert.
1: Oh mein... Ist der tot?
0: Was weiß ich? Du machst doch hier einen auf Erklärbär.
1: Oh Gott. Oh, diese ganze rote Matsche. Ach, nein, das reicht. Das ist kein schönes Märchen. Bitte geh.
0: Whatever.
1: Ja, also, wir lesen was anderes. Gut, ja, ich hab mir jetzt einfach ein anderes Buch genommen. Hänsel und Gretel. Ja, das ist doch schön. Eine nette kleine Geschichte ohne Handfeuerwaffen, ohne Tod, ohne Blut. Ja, wunderbar. Also, es war einmal eine arme Familie, die am Rande eines Waldes lebte. Der Sohn und die Tochter hießen Hänsel und Gretel. Als die Mutter der Kinder starb, nahm sich der Vater bald eine neue Frau. Doch diese war nicht wie die Mutter. Sie war garstig und mochte die beiden Kinder gar nicht. Doch die Zeiten waren schwer und das Geld wurde immer knapper. Da versuchte die Stiefmutter, die Kinder loszuwerden. Der Vater sollte sie tief in den Wald bringen und dort zurücklassen. Doch Gretel belauschte das Gespräch und...
2: Was ist denn das schon wieder?
0: Schnell, Hänsel, bevor die Bullen kommen!
3: Ja, Mann, so viel Money!
0: Das reicht locker. Super, dann müssen wir nicht mehr bei den Alten wohnen.
3: Ja, Mann, Digga, wir bauen uns voll die fette Bude, ja?
0: Genau, wir...
2: Hey, raubt ihr beiden etwa eine Bank aus?
3: Das geht dich gar nichts an, Alter.
0: Lass dich nicht provozieren, Hänsel.
2: Kinder, so funktioniert das Märchen nicht. Ihr müsst mit eurem Vater in den Wald gehen und euch dann...
0: Nur damit wir uns in dem Ding verlaufen? No way.
3: Wir ziehen unser eigenes Ding durch, Alter. Da ist sure. Ist doch egal, was in der Geschichte steht.
2: Aber...
0: Oh shit, da kommt der Hauptmann. Fuck, das
3: fuck,
0: shit
3: Mann.
0: I'm out.
3: Alter,
0: fuck,
3: Junge.
1: Also liebe kleine Kinder sind auch nicht mehr das, was sie mal waren. Märchen sollten doch von artigen Kindern handeln. Warum drehen denn heute nur alle so durch? Ich verstehe das nicht. Na gut, mit den Kindern wird das heute anscheinend nichts mehr. Vielleicht geht es ja mit den Tieren etwas besser, ja. Ah, da haben wir es doch. Der Wolf und die 7 Geißlein, das ist doch ein schönes Buch. Also gut. Es war einmal eine Geiß. Die hatte 7 kleine Geißlein. Eines Tages musste die Mutter Geiß in die Stadt, um einkaufen zu gehen. Sie schärfte ihren Kindern ein, keinem die Tür zu öffnen. Wenn sie zurückkäme, würde sie ihr Bein unter der Tür durchstecken. So sollten sie die Geißlein erkennen und ihr die Tür öffnen. Dann verließ sie das Haus.
4: Hauptparty!
5: Hey Kevin, hast du schon Hans und Gret eingeladen?
6: Bin dabei. Das Grimphorn ist Fufe echt scheiße von der Bedienung her.
5: Sag ihnen, sie sollen Wein mitbringen.
6: Und kippen!
1: Was? Oh, nicht schon wieder. Was ist denn jetzt los? So funktionieren Märchen nicht. Da gibt es kein Grimphorn und nur Erwachsene trinken Alkohol und rauchen Kippen, das ist vollkommen inakzeptabel.
5: Alter, du musst dich echt mal locker machen.
6: Ja, Jomo, you only may once.
1: Ihr seid Märchenfiguren. Ihr müsst euch auch so verhalten. Ich hab hier einen Text. Und an den müsst ihr euch halten, kapiert?
7: Okay, chill mal. Wir müssen gar nichts. Mäh dich, Alter.
6: Hashtag Partykiller.
1: Oh Gott, was macht ihr da?
6: Das nennt sich Türken. Unter welchem Stein lebst du denn?
1: Oh, das ist ja grauenvoll. Und was macht ihr, wenn der Wolf kommt?
5: Alter, du bist echt nicht up to date. Den hat doch Redcap abgeknallt.
1: Redcap?
5: Rotkäppchen, du hast doch echt keine Ahnung, was abgeht, oder?
1: Ihr seid einfach furchtbare Märchenfiguren. Ihr macht einfach nicht, was ihr tun sollt.
6: Du bist vielleicht einfach ein furchtbarer Erzähler?
7: Genau. Hast du nichts anderes zu tun, als uns vorzuschreiben, wie wir zu sein haben?
1: Aber ihr seid die Märchenfiguren. Ihr müsst euch so verhalten, wie ich es sage, verdammt!
5: Wir müssen gar nichts.
7: Du solltest vielleicht einfach mal überdenken, was du von anderen erwartest.
6: Wir wollen keine lieben kleinen Geißlein mehr sein. Und vor allem wollen wir nicht mehr vom Wolf gefressen werden.
7: Genau, ey, ich hab schon genug Trauma.
1: Traumata. Es heißt Traumata.
7: Boah, mäh dich!
5: Wir wollen frei sein und tun und lassen, was wir wollen, ohne dass uns ein Erzähler sagt, was wir zu tun haben.
1: Boah, okay. Das reicht. Ich bin ein Künstler, jawohl, ich!

0: Ich habe eine Vision! Ich erzähle ab jetzt nur noch Fabeln! Die haben wenigstens eine Moral! Und wenn sie nicht gestorben sind, dann leben sie noch heute! Tschüss!
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1: Leise trommelt der Regen auf das Glasdach der Passage, als eine dunkle Gestalt durch den Gang huscht, über den grünen Teppich, mit dem der steinerne Boden ausgelegt ist. Draußen ist es bereits dunkel. Die einzigen Lichtquellen sind die zahlreichen Schaufenster der Läden links und rechts. Die Gestalt verringert ihr Tempo nicht. Im Gegenteil, sie beschleunigt ihre Schritte, nimmt eine Abzweigung im Gang nach links und rempelt dabei fast eine Person um, die bis jetzt an der Wand gelehnt hat und nun einigermaßen verärgert dreinblickt.
2: Entschuldigung, ich hab dich nicht gesehen.
3: Ja, kein Problem.
1: Flora zieht eine Augenbraue hoch, steckt dann die Hände in die Taschen ihres Mantels und verzieht den Mund zu einem gequälten Lächeln. Matthias kratzt sich verlegen am Hinterkopf.
2: Also gut, hast du es dabei? Das Buch meine ich.
3: Ach so, ja, hier.
2: Oh, wow, oh, ist das schön.
3: Ja, oder?
1: Die beiden sehen hinunter auf den Einband, auf dem sich filigrane Muster ranken. Matthias streicht beinahe ehrfürchtig mit dem Finger über einen Kringel.
2: Das ist der Wahnsinn. Du glaubst nicht, wie lange ich schon darauf gewartet habe. Vielen Dank.
3: Gern geschehen.
2: Okay, wollen wir?
3: Okay, ich muss sowieso da lang.
2: Okay.
1: Flora und Matthias gehen schweigend die Passage entlang, Richtung Ausgang. Kurz vor der letzten Biegung bleibt Flora vor einem Schaufenster stehen, in dem ein großes Goldtablett mit einer kleinen Treppe, Bilderrahmen aller möglichen Größen und Formen, verschiedene Gebäckzangen, ein paar kitschig aussehende Vasen mit asiatischen Mustern sowie einige Bücher zu sehen sind. Über der Auslage hängen drei Lampen, eine ganz gewöhnliche, ohne besondere Merkmale, eine aus durchscheinendem Porzellan, die mit roten Drachen und einer schweren Kordel verziert ist, sowie eine Art Mobile, bei dem die Glühbirne die Sonne ist und die neun Planeten darum herumkreisen.
3: Guck mal, die Planeten, wo sind die denn befestigt?
2: Oh, das ist echt gut gemacht. Vielleicht mit so einem unsichtbaren Draht.
3: Die bewegen sich sogar. Wie schön die leuchten. So eins hätte ich auch gern.
2: Na dann pass auf, dass du es nicht auch verwettest.
3: Sag mal, hätte ich gewonnen, dann hättest du doch viel mehr verloren als ich.
2: Ja, hab ich aber nicht und das ist der Unterschied.
3: Wenn ich nur eine Karte gezogen hätte.
2: Ja, hätte Fahrradkette, sagt meine Oma immer. Komm, lass uns gehen, mir ist langsam kalt.
3: Nein, ich will da mal reingucken.
2: Jetzt noch? Ach komm, muss das sein, die schließen gleich sowieso.
3: Nur 5 Minuten. Kannst ja ohne mich gehen.
2: Oh, warum bin ich noch mal so unterkehrt?
1: Im Laden herrscht eine gemütliche Stille. Das einzige Geräusch ist das leise Rieseln einer Sanduhr auf der Kommode unweit der Tür. Flora sieht sich mit leuchtenden Augen um und macht einen Schritt in die Richtung, in der sie den Tresen vermutet.
3: Hallo? Okay. Wir gucken uns nur mal kurz um.
2: Ich sehe keinen.
3: Na, das ist ja auch kein Wunder bei all dem Schrabbel hier. Ach, guck mal, ein Osterhase. Ach, meine Fresse, ist der kitschig.
2: Ja, muss ihn ja nicht kaufen.
3: Ich guck mal kurz zu den Büchern hier. Oh, hallo.
4: Willkommen. Ich habe Sie ja gar nicht hereinspazieren hören.
1: Hinter Matthias ist plötzlich eine hochgewachsene Frau aufgetaucht. Sie hat langes, schlohweißes Haar, das ihr bis auf den Rücken fällt, sieht aber noch recht jung aus. In den Händen hält sie eine reich verzierte Vase. Die Blumen darin verströmen einen süßen, aber unaufdringlichen Duft.
3: Entschuldigung, wir wollten uns nur ganz kurz hier umsehen.
4: Aber selbstverständlich. Suchen Sie nach etwas Bestimmtem?
2: Nein, eigentlich...
3: Eigentlich haben Sie hier noch andere Bücher, außer denen hier?
4: Da müsste ich mal hinten im Lager nachschauen. Wenn Sie wollen, können Sie gerne mitkommen.
2: Mhm. Okay.
1: Die Ladenbesitzerin windet sich geschickt an Matthias vorbei und geht schnellen Schrittes in Richtung des Tresens. Flora und Matthias folgen ihr durch eine grüne Tür, die sich dezent in die Wand einfügt.
4: Ach, ist das schön. Endlich mal wieder Menschen im Haus. Ah, hier. Sehen Sie.
3: Oh. Wow.
2: Wow.
4: Das sind ein paar besonders alte Exemplare. Die neueren Sachen müssten da drüben stehen. Aber sehen Sie sich doch erstmal das hier an. Vielleicht ist da ja was für Sie dabei.
3: Oh, hier. Eine Erstausgabe von Dracula. Oh,
2: was? Na? Aber nur die deutsche Version.
3: Na und? Erstausgabe ist Erstausgabe. Und hier? Signiert? Naja, bestimmt ein Fake. Aber die Illustrationen scheinen echt zu sein. Toll. Wo haben Sie die denn her?
4: Ach, ich sammle die. Ich hab da so meine Quellen. Sie kennen sich wohl aus?
2: Ja, ein bisschen. Wir sind beide Antiquitätensammler. Und da ist es schon praktisch, wenn man sich, auskennt.
3: Sagen Sie mal, der Jules Verne hier ist aber nicht wirklich echt, oder?
4: Oh, doch. Den habe ich vor sehr langer Zeit erworben.
3: Was? Nein, irre. Steht der zum Verkauf?
2: Flora.
4: Natürlich. Alles, was Sie hier sehen.
1: Mit einer eleganten Handbewegung deutet die Frau in den Lagerraum. Matthias runzelt die Stirn und macht ein skeptisches Gesicht.
2: Flora, komm, leg das Buch weg. Das kannst du dir ohnehin nicht leisten. Und selbst wenn, das kauft dir doch niemand ab. Das ist garantiert eine Fälschung. Alles nur billiger Plunder hier.
3: Lass mich in Ruhe, du Stinkstiefel. Seh dich lieber woanders um. Das hier ist jetzt mein Jagdgebiet.
2: Wie bitte dein Jagdgebiet? Ich glaub's ja wohl, aber na gut. Will du nur weiter in deinen verstaubten Schinken? Hier gibt's ohnehin nichts zu finden, außer irgendwelchen kitschigen Zeug.
4: Nun, wenn das hier nichts für Sie ist, dann setzen Sie sich doch zu mir und leisten Sie mir Gesellschaft.
1: Matthias errötet und dreht sich um. Die Frau steht allerdings nicht mehr da, wo sie gerade eben noch war, sondern hat an einem runden Tisch am anderen Ende des Raumes Platz genommen.
2: Entschuldigung, ich wollte damit nur sagen, dass, ja, Verzeihung. Okay, mal abgesehen davon, dass die Alte total unheimlich ist.
3: Was?
2: Sie stand doch gerade neben uns. Wieso ist sie jetzt da hinten?
1: Aber Flora hat Matthias längst vergessen und hat sich in ein Buch mit tiefschwarzen Seiten und weißer Schrift vertieft. Matthias zuckt mit den Schultern und geht zu der Frau, die nun statt der Vase ein Kartenspiel in den Händen hält.
4: Nun, mein Lieber, spielen Sie Romy?
2: Ja, tatsächlich, mit Flora da drüben.
4: Wirklich? Wie schön. Dann muss ich Ihnen die Spielregeln nicht erklären. Die meisten, die hierher kommen, wissen gar nicht, wie das geht. Dabei ist es so ein schönes Spiel.
2: Ja, stimmt. Spielen Sie öfter?
4: Gelegentlich. Wollen Sie die Karten mischen oder soll ich?
2: Machen Sie ruhig, ich kann das sowieso nicht so gut.
4: Ach, alles Übungssache.
2: Wie sind Sie denn eigentlich ins Geschäft gekommen? Ich meine, in das hier.
4: Och, naja. Da wird man gewissermaßen hineingeboren. Es ist in etwa sowas wie eine Lebensaufgabe.
2: Ah, also haben Sie geerbt?
4: So könnte man es sagen, ja. Spielen wir mit 13 oder 14 Karten?
2: 13.
4: In Ordnung. Sie spielen gelegentlich auch um etwas, nehme ich an?
2: Oh, ja. Flora und ich spielen öfter mal mit Einsatz, also meistens mit Süßigkeiten, aber hin und wieder auch mal mit etwas wertvolleren Sachen.
4: Hm, ach so. So wie mit dem alten Grimm in Ihrer Tasche?
2: Was?
3: Also,
2: woher?
3: Ich muss schon sagen, beeindruckende Sammlungen, die Sie da haben. Die sind bestimmt unbezahlbar. Aber ich wollte trotzdem mal fragen, wie viel das hier kostet.
1: Flora hält den Jules Verne hoch und macht ein hoffnungsvolles Gesicht.
4: Nun... Für 21.000 gehört er Ihnen.
3: Oh.
2: Das ist doch aber nicht echt.
4: Oh doch. Da müsste sogar noch das Zertifikat drin liegen.
3: Echt? Aha. Na. Wo ist... ja. Da haben wir es.
2: Was? Nicht zu fassen. Das ist echt. Wieso haben Sie den nicht längst verkauft? Davon hätten Sie ausgesorgt.
4: Geld ist mir nicht so wichtig. Davon habe ich bereits genug. Also, wenn ich das richtig verstanden habe, können Sie sich den Jules Verne nicht leisten?
3: Nee.
4: Naja, dann spielen Sie mit. Wenn Sie gewinnen, kriegen Sie das Buch.
3: Was echt jetzt? Ohne Mist?
4: Natürlich. Ich mische einfach nochmal.
2: Aber was verlangen Sie im Gegenzug?
4: Das ist der knifflige Teil. Was können Sie mir bieten, das einen entsprechenden Gegenwert hat?
3: Du hast doch den Grimm.
2: Nein, vergiss es. Den versetze ich nicht.
4: Ach, schade. Wer fängt an?
3: Sie. Habe ich ja auch gar nicht gesagt, aber wenn... ich überlege gerade, was ich denn so hab.
2: Dein Haus?
3: Mann, wirklich? Nein. Naja,
2: ich meine, okay. Also ich meine, wenn es wirklich echt ist. Ich meine, meinen Grimm setze ich nicht, aber dafür habe ich ein Fabergé-Ei.
3: Ein kaputtes Fabergé-Ei, vergiss das nicht. Es ist nämlich mal runtergefallen.
4: Das interessiert mich ehrlich gesagt nicht. Sind Sie fertig? Dann ziehe ich. Ich hätte lieber einen Ihrer Träume.
3: Ein, was?
2: Hä?
4: Ja, ganz recht. Sie haben schon richtig gehört. Einen Ihrer Träume. Irgendwas, was Sie wollen, sich wünschen. Oder eine Idee. Einen wertvollen Gedanken. Ihr Zug.
2: Meinen Sie das jetzt auch ernst oder wollen Sie uns gerade veräppeln?
4: Nein, gewiss nicht.
3: Sie müssen aber zugeben, das ist ein bisschen seltsam. Oh, nicht zu fassen, jetzt hast du schon die Hälfte aller Karten abgelegt. Mann.
2: Tja.
4: Sicher ist es das. Aber es ist meine Bedingung. Dann kriegen Sie den Jules Verne. Lassen Sie sich drauf ein, Sie haben doch wirklich nichts zu verlieren. Nur einen Gedanken. Eine Idee, einen Wunsch?
3: Na gut. Ich träume da schon seit langem von diesem schönen Sessel. Den habe ich bei einer Freundin gesehen und der hat mir so gut gefallen. Ich hätte auch gern so einen.
4: Interessant, aber so richtig lockt mich das noch nicht. Setzen Sie was drauf.
3: Okay. Was mit... Ich hatte da mal die Idee für ein Buch. Es war sogar eine richtig gute Idee und zusammen mit meiner Freundin, die mit dem Sessel übrigens, habe ich das dann geschrieben. Also ich habe geschrieben und sie hat illustriert, wie eine Graphic Novel halt. Naja, wir sind zu allen möglichen Verlegern gestiefelt, aber bisher haben wir noch niemanden gefunden, leider.
4: Ja.
2: Fertig?
4: Mhm. Das klingt mir nach einem spannenden Einsatz. Nun, wenn ich gewinne, dann gehört sie mir, ja? Ihre Idee, ein eigenes Buch zu schreiben?
3: Okay, klar. Ich meine, ich bin sicher nicht die Erste, die auf diese Idee kommt.
4: Gut. Und Sie? Was bekomme ich von Ihnen, sollte ich gewinnen?
2: Soll ich jetzt etwa auch mitgehen?
4: Natürlich.
3: Na?
2: Na gut, warum eigentlich nicht? Aber nur, wenn ich auch gewinnen kann.
4: Selbstverständlich.
2: Okay, dann setze ich meinen Traum von meinem eigenen Antiquitätenladen. Momentan bin ich nur angestellt.
3: Ja, den brauchst du doch nicht zu setzen. Den hast du doch schon so gut wie.
2: Ja und? Ist doch sowieso nur ein Spiel.
4: Für manche ist es das nicht. Aber gut, wenn Sie sich denn sicher sind.
2: Na kommen Sie, wenn wir gewinnen, haben wir das Buch.
4: Ja. Würden Sie denn nicht lieber den Grimm stattdessen setzen?
2: Nee, niemals. Das wäre doch dann neben Ihrem Buch der einzig wirklich wertvolle Gegenstand im Spiel. Ich verstehe ohnehin nicht, wieso Sie sich darauf einlassen. Du bist dran.
3: Ich weiß. Ich überlege.
4: Wie gesagt, ich hänge nicht am Geld.
3: So. So. Ha, jetzt habe ich nur noch eine Karte. Leute, ich gewinne.
4: Oh, was Menschen nur immer so an ihrem Besitz hängen.
2: Naja, so würde ich das nicht formulieren, aber der Grimm scheint ja ein bisschen verhext zu sein. Immerhin hat Flora ihn beim Spielen gewonnen und verloren, nicht wahr?
3: Witzig.
4: So und so. Tja, ich fürchte, ich habe gewonnen.
3: Ach, schade. Naja, dann ist es eben so.
2: Na gut.
1: Mit einem wehmütigen Grinsen wirft Matthias seine Karten auf den Tisch und greift nach seinem Schal.
2: Achso, ich fürchte, ich muss dann bald gehen. Ich habe noch eine Verabredung.
3: Ja, ich muss leider auch los. Aber ich komme bestimmt wieder.
4: Nun gut, es hat mich sehr gefreut. Und ich wünsche Ihnen einen schönen Abend.
3: Ja, danke ebenso.
2: Ja, tschüss.
1: Flora und Matthias verlassen den Laden der seltsamen Frau, in ein intensives Gespräch vertieft. Die Frau sieht ihnen leise lächelnd nach. bis sie um die Ecke der Passage verschwunden sind. Im Halbdunkel kann man nicht erkennen, ob das Lächeln ein Schmunzeln ist oder ein Ausdruck von Schadenfreude. Sie schließt die Tür ab, lässt die Rollläden hinunter und löscht das Licht. Einzig das kleine Sonnensystem leuchtet noch vor sich hin und verbreitet ein schummriges Licht im zugerümpelten Verkaufsraum. Über die Gebäckzangen, das Bücherregal, einen Sessel, die Bilderrahmen, dem kitschigen Osterhasen, den Nostalgieschildern, die Cocktailbars, verschiedene Lebensmittelprodukte sowie einen Antiquitätenladen anpreisen, über die Auslage mit den Ming-Vasen und einem scheinbar neuen Buch, das geöffnet im Schaufenster liegt und auf dessen aufgeschlagener Doppelseite links ein Text steht und dessen rechte Seite eine auffallend hübsche Illustration zeigt.
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1: Also, meine Herren und Damen, meine Damen und Herren, gehen wir den Plan nochmal durch. Es muss alles exakt auf die Minute getaktet sein, sonst kommen wir in Teufels Küche. Ich brauche euch nicht zu sagen, dass es, wenn wir es verpatzen, wohl keine zweite Chance geben wird. Also, Punkt 1. Unsere Analysen haben ergeben, dass die Zielperson den Treffpunkt für gewöhnlich um 7.45 Uhr betritt. Das ist für die Präparation des Schauplatzes viel zu früh. Freddy, du musst ihn bis 8.30 Uhr hinhalten, koste es, was es wolle.
2: Geht klar.
1: Punkt 2. Der Treffpunkt wird allgemein viel frequentiert. Christian, Dorothea, ihr bildet das Ablenkungskommando für alle anderen. Habt ihr eure Vorbereitungen getroffen?
3: Wir warten auf deinen Befehl, Boss.
1: Sehr gut. Wenn alles glatt läuft, kann euch Angela zu Hilfe kommen. Wie sieht's denn mit der Betäubungsmittelbeschaffung aus?
4: Für gewöhnlich startet der Transport pünktlich um 7. Das ist mitten in der Hauptverkehrszeit. Wir müssen mit einer Ankunft zwischen 7.25 Uhr und 7.35 Uhr rechnen.
5: Hast du die Umleitung in der Innenstadt bedacht?
6: Oh, Mist.
1: Aber wie viel macht das aus? Je nach Ampelphase 4-5 Minuten?
3: Ist das nicht zu knapp?
1: Es ist knapp, aber machbar. Wie ich sagte, ihr solltet euch aber nicht auf Angela verlassen. Wichtig ist, dass der Stoff zusammen mit allem anderen pünktlich um 8.30 Uhr da ist. Das wäre dann Punkt 3 gewesen. Punkt 4? Hermann, wie steht's mit dem Equipment?
7: Den P23X konnte ich leider nicht rankriegen. Die Chinesen liefern nichts mehr.
1: Das heißt?
7: Das heißt, wir werden mit dem Equipment hinkommen müssen, was wir schon haben. Bei dem kommt's aber gern mal zu Interferenzen.
1: Das können wir verschmerzen, denke ich, solange das Teil genug reinhaut. Das tut's doch, oder?
7: Klar.
1: Also gut. Während ihr vier die Leute draußen haltet, bringen Hermann und ich die Boxen rein und bereiten alles vor. Wir geben uns Mühe, bis 8.25 Uhr damit fertig zu sein. 5 Minuten Puffer haben wir also, das muss reichen. Bleibt noch der letzte Punkt. Die Familie. Es scheint, es habe in den letzten Wochen etwas Uneinigkeit unter ihnen geherrscht, aber sie haben sich wohl dazu durchgerungen, alle zu kommen. Angela, wenn der Stoff einigermaßen pünktlich ankommt, solltest du ihn bis 8.10 Uhr an seinen Platz gebracht haben. Danach gehst du runter und bringst die Familie über den Seitentrakt hoch.
4: Und wenn er nicht rechtzeitig da ist?
1: Wenn der Kurier keinen Unfall hat, wird er rechtzeitig da sein. Sonst muss ich mich mit der Präparation beeilen und die Familie abholen.
4: Alles klar.
1: Also, jetzt gilt's. 7.30 Uhr. Freddy, wie steht's bei dir?
8: Er hat sich erstaunlicherweise noch nicht auf den Weg gemacht.
9: Was gesagt? Was? Ach nein, ich hab nichts gesagt.
1: Gut. Je mehr er sich Zeit lässt, desto besser. Angela, ist der Kurier schon aufgetaucht?
4: Noch nicht. Er hat noch 3 Minuten.
1: Oder 7 mit der Umleitung. Wenn er bis 38 nicht da ist, melde dich.
4: Alright.
1: Christian, Dorothea, Hermann und ich kommen jetzt mit den Boxen. Ist der Weg frei?
3: Moment. Es sind noch 2 im Raum.
10: Ich hab Ihnen doch gesagt, wir müssen das heute vorher machen.
1: Los, macht schon.
3: Wir sind raus.
1: Sehr gut.
3: Boss, er macht sich jetzt auf den Weg.
9: Was denn heute zum Frühstück?
3: Ach nein, schauen Sie mal, können Sie sich daran noch erinnern. Oh.
1: Gut, halt ihn so lange wie möglich hin.
4: 8.40 Uhr, der Kurier ist nicht in Sicht.
3: Dabei könnten wir den Stoff gut gebrauchen. Manche Kollegen hier sind ziemlich mürrig drauf.
10: Die Arme greifen langsam die Hände. Gut.
1: Hermann und ich bauen jetzt den Kram auf. Hast du das Kabel für den hier?
7: Ja, fuck. Gleich wieder da.
3: Ach, machen Sie sich keine Sorgen. Sie wollten mir doch gerade erzählen, wie Sie damals...
4: Der Kurier war endlich da. Chris, Doro, ich komme zu euch.
3: Danke.
10: Und wir strecken die Finger.
1: Mensch, Hermann, wo bleibst du?
3: Gleich wieder da.
4: So, ihr Lieben, es wird Zeit für eure Pillen. Hermann.
3: Sorry.
7: So, das hier sollte passen.
1: Danke. Jetzt fehlt nur noch das hier.
7: Die Familie trifft ein.
1: Klasse. Angela, kannst du?
4: Schon auf dem Weg.
3: Aber Leute, ich kann ihn nicht viel länger hinhalten.
1: Sind gleich fertig. 5 Minuten noch. Doro, Chris, bringt die anderen wieder rein.
3: Ist gebongt.
10: Ach, das war doch schön. So, wollen wir wieder reingehen?
1: Und da kommt die Familie.
4: So, wenn Sie sich hier mit hersetzen wollen. Er kommt gleich.
1: Freddy, ihr könnt.
3: Ja, okay. Nein, das war wirklich sehr interessant. Sehen Sie, hier sind wir auch schon.
1: Achtung, er kommt. Alle bereit? Und 1, 2, 3.

0: Herr Heist, alles Gute zum 89.
1: Oh, was für eine Überraschung.
2: Das war Operation Heist, ein Hörspiel von Micha Köhler.
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2: Ein ganz normaler Tag im Adlernest auf der Uni Leipzig.
3: Hey Lauschmann, hast du schon gehört?
4: Nein, Satireboy. Wovon redest du?
3: Schau doch im Fernsehen, die Nachrichten berichten über nichts anderes mehr.
5: Ganz Leipzig ist in heller Aufruhr. Der Bürgermeister Burkhard Jung wurde entführt. Bisher fehlt jede Spur von ihm. Einzig und allein ein Video des angeblichen Entführers ist aufgetaucht.
6: Ich, der Prokrastinator, habe den Bürgermeister entführt. Und hiermit erkläre ich mich zum Oberhaupt der Stadt Leipzig. Im Zuge meiner ersten Amtshandlung verschiebe ich die nächste Ratssitzung auf nächste Woche. Ja. Und jetzt halte ich erstmal ein Nickerchen.
3: Hast du das gehört, Lauschmann? Er wird die Stadt ins Chaos stürzen.
4: Allerdings, Satireboy. Wenn er so weitermacht, wird keine Entscheidung mehr durch den Stadtrat gebracht. Was wird dann aus den versprochenen Kita-Plätzen?
3: Das dürfen wir nicht zulassen. Wir müssen ihn finden.
4: Denk mal scharf nach, Satireboy. Wo könnte sich so ein kriminelles Genie wie der Prokrastinator aufhalten?
3: In der Bibliothek?
4: Ha, ganz sicher nicht. Dort ist V-Sein quasi unmöglich. Nein, Satireboy, denk nochmal scharf nach. Was war in der Nachricht zu sehen?
3: Naja, er selbst war gar nicht richtig zu sehen, nur weißer Stoff. Er hat gesagt, er hat den Bürgermeister entführt und ist dann eingeschlafen.
4: Und wo in Leipzig kann man am besten schlafen und muss sich kaum Bedenken machen, dass man erwischt wird?
3: Im dänischen Bettenlager in der Prager Straße.
4: Ganz genau, Satireboy. Auf zum dänischen Bettenlager.
3: Da, da, da, da. Gehen wir da jetzt einfach so rein, oder wie?
4: Keine Angst, Satireboy. Ich bin bei dir. Wir fragen einfach mal an der Rezeption nach, ob denen etwas aufgefallen ist. Guten Tag, junges Fräulein. Ich habe eine Frage an Sie. Ist Ihnen eventuell ein Mann aufgefallen, der vor einiger Zeit in den Laden hier reingekommen ist, aber nicht wieder herauskam? Er hätte eventuell auch den Bürgermeister dabei.
7: Nicht, dass ich wüsste. Aber meine Schicht hat auch erst vor einer halben Stunde begonnen. Wie sah der Mann denn aus?
4: Nun, junges Fräulein, das wissen wir leider nicht. Wir wissen nur, dass er eine Vorliebe für flauschige Betten hat.
7: Die flauschigsten Betten sind ganz hinten links in der Ecke. Schaut doch mal nach, ob ihr ihn dort findet.
4: Vielen Dank. Wir werden dort nachsehen. Auf, Satireboy! Siehst du ihn, Satireboy?
3: Nein, Lauschmann. Aber vielleicht versteckt er sich unter einer Decke. Also, hier ist er nicht.
4: Hier drüben auch nicht, vermaledeit.
3: Ah, Lauschmann, ich hab ihn gefunden. Komm schnell, hilf mir!
6: Ihr habt mich also tatsächlich gefunden. Ich fass es nicht. Ich dachte, mein Versteck wäre perfekt. Aber nun gut. Nehmt das! Und das!
3: Oh nein! Unfertige Hausarbeiten! Eine meiner größten Schwächen!
4: Halte aus, Satireboy! Ich rette dich!
6: Auch für dich habe ich genau das Richtige, Lauschmann!
4: Ha! Oh mein Gott! Netflix Testabos! Du bist wirklich mit allen Wassern gewaschen, Prokrastinator!
6: Ja! Schon bald wird diese ganze Stadt alles aufschieben und kein Projekt mehr abschließen. Ja. Dauerbaustellen, ewig lange Diskussionen im Stadtrat und Straßenbahnen, die zu spät kommen. Das reinste Chaos. Ach, man wird lieber im Bett bleiben wollen, oh ja.
4: Moment, da kommt mir eine Idee. Satireboy, Halte ihn in Schach, während ich ins Büro laufe.
3: Alles klar. Deine Hausarbeiten können mir gar nichts. Sieh her, wie ich in Überschallgeschwindigkeit recherchiere und Fußnoten setze.
6: Das ist alles nutzlos, wenn du vergisst, Speichern zu drücken, Junge.
3: Oh nein, er hat recht. Ich bin so ein Schussel. Beeil dich, Lauschman!
4: Ich bin schon zur Stelle. Hey, Prokrastinator, schon mal auf den Kalender geguckt? Ja. Weißt du, welcher Tag heute ist?
8: Mittwoch.
4: Hahaha, nein, es ist Deadline Day.
8: Oh nein, ich... Nein! Oh Gott, ich bekomme Schweißausbrüche und... Oh nein, meine Panikattacken. Oh, dieses Mal hast du gewonnen, Lauschmann. Aber ich werde wiederkommen. Spätestens am Ende des nächsten Semesters!
4: Ich bin außer Atem. Alles okay bei dir, Satireboy?
3: Ja, Lauschmann, alles im Lot. Jetzt, wo die Hausarbeiten weg sind, geht es mir direkt viel besser. Hey, schau mal, wer dort unterm Bett liegt.
4: Es ist der Bürgermeister, gefesselt und geknebelt. Komm, wir müssen ihm helfen.
9: Ach, danke, Jungs. Das war knapp. Fast wäre ich dort unterm Bett erstickt. Da ist die Stadt ja nur knapp einem Desaster entronnen.
4: Allerdings, Herr Bürgermeister, Prokrastination ist der Feind jedes bürokratischen Prozesses. Ich hoffe doch, Sie sind von derlei Eigenschaften nicht betroffen.
9: Keine Sorge, Lauschmann. Ich bin ein fleißiges Bienchen und stelle meine ganze Arbeitskraft in den Dienst der Stadt.
7: Was ist denn hier passiert? Wie konnten Sie so ein Chaos veranstalten? Meine Verkaufsausstellung, die Betten sind unverkäuflich. Und überall Hausarbeiten? Das wird so viel Zeit kosten.
9: Keine Sorge, gnädige Frau. Die Stadt kommt für den Schaden auf. Sprechen Sie mich noch einmal darauf an.
8: Aber erst nächste Woche.
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1: Auf dem Augustusplatz in Leipzig herrscht am Freitagvormittag eine komische Spannung. Auf der einen Seite des Platzes spürt man noch die Nachwirkungen der Amokfahrt vom Montag. Immer wieder halten die Menschen vor dem Gebäude der Universität inne und lassen Blumen da, um den Opfern zu gedenken. Daneben tummeln sich die Seelsorger des Kriseninterventionsteams. Seit Montag sind sie vor Ort, um Betroffene zu unterstützen. Und außenrum sind weiterhin Polizeiautos über den ganzen Platz stationiert. Auf der anderen Seite wird im selben Augenblick demonstriert. In ganz Deutschland gehen am Freitag wieder Schülerinnen und Schüler auf die Straße, um gegen die Wehrpflicht zu streiken. In Leipzig gibt es verschiedene Gründe, warum Menschen mitdemonstrieren.
2: Ich glaube, mediale Präsenz ist halt sehr wichtig und dafür möglichst viele Leute zu mobilisieren.
3: Und wer Enkel hat,

0: Wer Kinder hat, der kann doch nicht für Krieg votieren, der muss sich für den Frieden auf die Straße begeben.
1: Es findet eine Verrohung der Gesellschaft statt, die wir als Frauen jeden Tag mitbekommen.
2: Und passend zur Demo jährt sich heute auch das Ende des Zweiten Weltkriegs zum 81. Mal. Obwohl ganz Leipzig seit Anfang der Woche unter Schock steht, geht der Alltag doch irgendwie weiter. Wir schauen heute nochmal zurück auf die Amokfahrt am Montag und fragen uns, wie die Stadt und ihre BewohnerInnen jetzt anschließen können. Trotz allem geben wir euch aber erstmal den gewohnten Überblick, was diese Woche sonst so los war. Ich bin Cosimo, willkommen bei Leipzig Weekly. Am Montag hat die Gewerkschaft für Erziehung und Wissenschaft GEW in Leipzig dafür protestiert, dass sächsische Kitas in Zukunft anders finanziert werden. Bereits jetzt reiche das Geld nicht, um genügend Personal in den Kitas zu beschäftigen, erklärt die GEW. Die Situation werde aber noch schwieriger, weil es immer weniger Kinder in den Kitas in Sachsen gibt. Das ist ein Problem, weil der Freistaat Sachsen den Kitas pro Kind einen bestimmten Betrag zahlt. Je weniger Kinder es in den Kitas gäbe, desto mehr Personal müsse also gekündigt werden, so die GEW. Eine Reform sei dringend notwendig, um weiter Kinder in Kitas mit genug Personal betreuen zu können. Seit Dienstag können wohnungslose und obdachlose Frauen in einer neuen Unterkunft übernachten. Die zusätzlichen Übernachtungsplätze seien gerade für den Winter wichtig, erklärte die Stadt Leipzig. Denn in der kalten Jahreszeit hätte das bisherige Übernachtungshaus in der Südvorstadt nicht ausgereicht. Für die neue Unterkunft hat die Stadt ein ehemaliges Hotel im Leipziger Norden für rund 2,8 Millionen Euro gekauft und hergerichtet. Der Träger, das Advent-Wohlfahrtswerk, bietet dann nicht nur die Unterkunft an, es soll den Frauen auch dabei helfen, aus der Obdachlosigkeit herauszufinden. Die Stadt Leipzig hat am Mittwoch ihren Plan bestätigt, wie in der Stadt zukünftig geheizt werden soll. Im sogenannten kommunalen Wärmeplan legt die Stadt dabei zwei Ziele fest: unabhängiger werden von fossilen Brennstoffen und den Klimawandel bekämpfen. Dafür setze die Stadt beim Heizen vor allem auf klimafreundliche Fernwärme und Wärmepumpen. Um den Umbau zu finanzieren, fehle aber noch das Geld. Die Wärmewende ist aktuell komplett unterfinanziert, wie Umweltbürgermeister Heiko Rosenthal sagte. Die Debatte um das Heizungsgesetz habe die Branche zudem massiv verunsichert, erklärten Vertreter der Stadt. Der Wärmeplan solle für Sicherheit sorgen. Ende Mai soll der Stadtrat darüber entscheiden. Wir waren ja vorhin schon beim Augustusplatz, wo sich nur wenige Meter vom Ort der Amokfahrt entfernt weiter die Blumen sammeln. Am Montagnachmittag war ein Mann durch die Fußgängerzone in der Grimmaischen Straße bis zum Markt gerast. Dabei sind zwei Menschen ums Leben gekommen. Was seit der Tat passiert ist, kann uns jetzt meine Kollegin Lena erklären. Hi Lena.
3: Hallo Cosi.
2: Erstmal ganz von vorne. Was waren denn die unmittelbaren Folgen der Amokfahrt am Montag?
3: Also wie du es schon gesagt hast, zwei Menschen sind dabei gestorben. Das waren eine 63-jährige Frau und ein 77-jähriger Mann. Direkt nach der Tat haben sich Ersthelfende um die Verletzten gekümmert. Nach aktuellem Stand sind das 6 Personen und 2 davon wurden schwer verletzt. Inzwischen sind sie alle aber außer Lebensgefahr, hat Oberbürgermeister Burkhard Jung am Dienstag gesagt. Es war dann auch sehr schnell sehr viel Polizei und Feuerwehr vor Ort und die Leipziger Kliniken haben ihre Notfallpläne ausgerufen. Im Gewandhaus wurden von der Polizei Zeugen befragt und auch rund 80 Menschen betreut, weil sie die Tat beobachtet haben. Die Polizei hat dann die ganze Grimmaische Straße bis zum Markt abgesperrt für ihre Ermittlungen. Am Dienstagnachmittag war die dann aber wieder freigegeben und auch die Geschäfte haben wieder aufgemacht.
2: Was ist denn jetzt mittlerweile über den mutmaßlichen Täter bekannt?
3: Also es ist ein 33-jähriger Mann und laut Recherchen der LVZ war er Boxtrainer in Leipzig und heißt Jeffrey Carr. Die Polizei bestätigte der LVZ außerdem, dass die ehemalige Lebensgefährtin am 16. April Anzeige gegen den Mann erstattete. Die Polizei ermittelte dann wegen Bedrohung. Außerdem habe der mutmaßliche Täter die Tat in einem Chat mit der ehemaligen Lebensgefährtin vorher sogar angedeutet. Bei einem Polizeieinsatz einen Tag später habe der mutmaßliche Täter sich wegen seines psychischen Zustands in eine Klinik eingewiesen. Wenige Tage vor der Tat hat er sich aber wieder selbst entlassen und das bestätigt auch die Staatsanwaltschaft.
2: Und wie geht es jetzt mit ihm weiter?
3: Aktuell ist der 33-Jährige wieder in einer psychiatrischen Klinik untergebracht. Diesmal hat das aber der Ermittlungsrichter entschieden. Die Staatsanwaltschaft Leipzig ermittelt wegen zweifachen Mordes und 4 Fällen von versuchtem Mord. Allerdings weiß die Staatsanwaltschaft noch nicht, ob der Beschuldigte überhaupt vollständig für die Taten verantwortlich gemacht werden kann. Sie nennt ihn in einer ersten Einschätzung vermindert schuldfähig. Das muss aber noch fertig ermittelt werden.
2: Okay, dann lass uns mal als nächstes auf die ganze Stadt schauen. Welche Reaktionen gab es denn im Laufe der Woche von den LeipzigerInnen?
3: Also es gab grundsätzlich sehr viel Anteilnahme. Du hast ja schon die Blumen vor dem Paulinum beschrieben. Auch in der Thomaskirche sind zum Beispiel welche. Die Uni und die Kirchen haben am Dienstag in gemeinsamen Gottesdiensten Raum für Trauer und Betroffenheit gegeben. Diese Veranstaltungen waren teilweise so voll, dass die Menschen vor den Türen standen. Oberbürgermeister Burkhard Jung hat diesen Zusammenhalt in der Stadt sehr gelobt und er selbst war bei den Gottesdiensten dabei. Er hat auch einen Blumenkranz am Paulinum abgelegt. Am Dienstag haben Studierende Mephisto 97.6 aber auch erzählt, dass sie die Situation schon bedrückend finden. Vor allem, weil sie täglich rund um die Uni direkt am Anfang der Grimmaischen Straße unterwegs sind.
2: Was folgt denn jetzt aus der Tat? Wird sich in Leipzig irgendwas verändern?
3: Ja, auf jeden Fall. Es hat sich auch schon was verändert. Am Eingang der Grimmaischen Straße stehen jetzt Poller. Die sollen die Zufahrt für Fahrzeuge blockieren, hat Stadtsprecher Matthias Haasberg erklärt. Die Sperren seien aber nicht auf Dauer angelegt. Die Stadt berät sich jetzt nämlich nochmal zu einem neuen Sicherheitskonzept für die Innenstadt. Oberbürgermeister Jung hat im Interview mit Mephisto 97.6 aber betont, dass man Innenstädte nicht zu Festungen ausbauen dürfe. Die Stadt Leipzig hat neben diesen organisatorischen Dingen auch angekündigt, dass alle städtischen Veranstaltungen am Samstag mit einer Schweigeminute beginnen sollen.
2: Sagt meine Kollegin Lena im Rückblick auf die Amokfahrt in der Innenstadt am Montag. Und auch wenn es schwer ist, hier jetzt einfach so anzuschließen, schauen wir uns trotzdem noch an, was die nächsten Tage in Leipzig so ansteht. Auf die eben erwähnte Schweigeminute stößt man am Samstag unter anderem in der Museumsnacht Halle und Leipzig. Über 60 Leipziger Museen und Kulturorte sind dieses Jahr mit dabei. Die meisten bieten bis 24 Uhr verschiedene Programmpunkte an. Alle Orte und Events könnt ihr auf der Webseite der Museumsnacht finden. Ein Highlight kriegt ihr aber noch von mir, die Modenschau und Performance in der Galerie der HGB. Und wenn ihr am Samstag einfach nicht müde werdet, dann könnt ihr noch bei der langen Nacht der Computerspiele vorbeischauen. An der HTWK Leipzig kann man ab 14 Uhr alles rund ums Gaming entdecken, ob moderne Spiele oder Retro, analog oder Virtual Reality. Und wie jedes Jahr gibt es natürlich auch wieder ein Live-E-Sport-Turnier. Wenn man nach diesem Programm einen Sonntag auf der Couch verbringen muss, dann ist das auch völlig okay. Aber wenn ihr noch Energie habt zu feiern, dann ab in den Süden. Da kommt man nämlich erstmal am Konnewitzer Straßenfest vorbei und ein bisschen weiter wartet noch das Stadtfest Markt Kleeberg auf euch. Und noch ein kleiner Trost, bis Sonntag soll auch das Wetter in Leipzig wieder besser werden. Und damit sind wir auch schon wieder am Ende dieser Folge von Leipzig Weekly angekommen. Ich hoffe, ihr seid alle wohlauf und könnt euch vom Schock des letzten Montags erholen. Wenn ihr noch Unterstützung braucht, dann wendet euch doch an das Kriseninterventionsteam. Die kann man noch vor Ort am Augustusplatz antreffen oder per Telefon, mehr dazu auf ihrer Webseite. Oder aber ihr wählt die Nummer der Telefonseelsorge, täglich rund um die Uhr unter 0800 3x1 0 3x2. Und das war's auch schon für heute. Ich bin Cosimo, habt ein schönes Wochenende.
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Musik aus Wien von Bibiza habt ihr gehört. Seine neueste Single Frank war das. Und damit Servus Erdnussleute zum Tonleiter. Hallo und herzlich willkommen dem Musikmagazin bei Mephisto 97.6. Mein Name ist Rosi Zulauf und wir starten rein. Während am Freitag alle zum kämpferischen 1. Mai für bessere Arbeitsbedingungen auf der Straße waren, hat die irische Band Kneecap ihr drittes Studioalbum veröffentlicht. Und auch da steht eine ziemlich eindeutige politische Agenda oben auf. Neben Klassenkampf und Palästina-Solidarität geht es auf der neuen Platte des Hip-Hop-Trios auch um die inzwischen fallen gelassene Anklage an Mokara. Wie die Band das verarbeitet und was das Album sonst noch alles drauf hat, erfahrt ihr bei uns in ca. 20 Minuten. Vorher sprechen wir aber noch über ein anderes Album von einem Künstler, der vielleicht noch gar nicht so bekannt ist. Deswegen verrate ich ihn euch noch nicht, denn der britische Producer und DJ hat auf Spotify zurzeit zwar 450.000 HörerInnen, mir persönlich hat er aber noch gar nicht so viel gesagt. Umso gespannter könnt ihr also sein. Er hat nämlich auch unter anderem für andere Leute schon produziert, darunter Pink Pantress. Jetzt hat er sein eigenes Debütalbum veröffentlicht und sich damit direkt den Platz für unser Album der Woche erstanden. Und keine Sorge, ich löse das Rätsel gleich auf. Wir machen vorher aber noch ein bisschen weiter mit einem Song und der kommt vom neuen Album Theft World von Lipcritic. Ein bisschen Synthpunk aus Brooklyn. Viel Spaß mit Charity Dinner.

0: Die Band Lip Critic habt ihr gehört mit dem Song Charity Dinner von ihrem Sophomore-Album Theft World. Es ist 18.10 Uhr und ihr hört Mephisto 97.6. ProducerInnen und Beatmaker sind oft nicht die Personen, an die man direkt denkt, wenn man seine Lieblingsartists hört. Die wenigsten zum Beispiel wissen wahrscheinlich, wer den Beat zu Passion von Pink Panthers gebaut hat. Einen Moment, der Drop ist weg, ich mache einfach weiter. Dahinter steht nämlich Izzy Kofi, der Producer und DJ aus London, war damit Teil ihres Breakout-Albums To Hell With It aus 2021. Unter dem Namen Isco hat er jetzt sein Debütalbum Power Scruff veröffentlicht. Als Debüt seiner Karriere würde man es aber wohl kaum bezeichnen, denn Musik macht der Londoner schon seit er 11 ist. Und Power Scruff wurde bei uns nun zum Album der Woche gekürt.
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0: Und wie viel Power in dem Album steckt, erzählt uns heute Muriel Geoffroy. Sie sitzt nämlich gerade hier mit mir im Studio. Hallo Muriel.
3: Hallo Rosi.
0: Also, Power Scruff ist nicht nur der Name des Albums, sondern auch der Name der Straße, in der Isco aufgewachsen ist. Und die liegt im Osten von London. Kannst du uns vielleicht kurz genauer sagen, was das so musikalisch für Iscos Debütalbum bedeutet?
3: Sehr gerne. Also, Isco ist von klein auf mit vielen prägenden Genres aufgewachsen, darunter Garage, Dub, Jungle und viel mehr. Und im Interview mit Notion Magazine erklärt Isco, dass es ihm aber etwas an Soulful Dance Music fehlte. Und das war quasi auch der Startschuss von Iscos Karriere. Gleichzeitig will er sich nicht in Schubladen stecken lassen, sagt er zumindest so dem Trench Magazine. Er hat einfach Spaß unter dem Dach britischer Dance-Genres mit Reggae, Soul und Jazz als Wurzeln. Und genau diesen Mix hört man zum Beispiel auch in dem Track Wonderlove.

0: Als Producer und DJ ist man ja eigentlich eher hinter den Kulissen bekannt. Was hat Isco denn dazu bewegt, jetzt mit einem eigenen Album so einen großen Schritt nach vorne zu machen?
1: Nach mittlerweile mehr als einem Jahrzehnt Producen und Beats bauen, geht es ihm eben endlich darum, seine Identität persönlicher in Musik zu verpacken. Und wo geht das besser als in einem eigenen Album? Man spürt die unterschiedlichsten UK-Einflüsse. Wir haben Broken Beats, ganz viel Drums, Soul oder auch House. Man kann es irgendwie kaum zusammenfassen, denn jeder Track bringt andere Elemente hervor. Powerscroft ist zudem auch die Art von Tunes, die Isco selber als Zuhörer gerne hätte, was ihm dann auch eben am meisten Spaß macht. So sagt er es jedenfalls dem Mix Magazine. Und es macht auch definitiv Spaß, dem zuzuhören, wie bei dem Song Somebody Jump mit Rico. 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

0: auf so einem Producer-DJ-Album singen die DJs ja meistens gar nicht selber. Und du hast jetzt auch schon den Namen Rico erwähnt. Wer ist denn so auf dem Album gefeatured?
1: Viele Stimmen kommen aus seinem eigenen Umfeld, der Brighter Days Family. Das ist ein Dance-Music-Kollektiv, was er tatsächlich selber mit gegründet hat. Und zu diesem Kollektiv gehört eben auch Rico. Und mit ihm und Rapper S.I. hat Isco den Track Japan Greatly gemacht. Und da sollen die beiden Rapper die originalen Vocals

0: Ja, der Song soll das Gefühl vermitteln, wie es an dem Tag war, im Studio zu sein. So ein kleiner akustischer Vlog sozusagen. Muss schon Spaß machen, über 12 Lieder hinweg immer wieder mit engen Freunden an einem Album zu arbeiten.
1: Ja, das stelle ich mir auch sehr, sehr spaßig vor. Sicherlich sehr die Bonding-Friendship-Time. Über was rappen oder singen sie denn so?
0: Es geht tatsächlich weniger um die lyrischen Inhalte oder eine konkrete Botschaft. Die Musik soll viel eher gefühlt werden. So sagt Isco Brownswood Recordings, das ist das Label, das Powerscruff veröffentlicht hat. Ich läute ein neues Kapitel ein, in dem ich meiner Vergangenheit Ehre erweise. Und ansonsten lässt der HörerInnen Bewusstraum zur eigenen Interpretation. Die Message steckt dabei viel eher in der Energie der Tracks. Vor allem viel Power, gute Sounds und schnelle Beats. Wie das Lied Strike a Pose mit Camille Mann, welches die Elemente durch Broken Beats, Garage und Soul verbindet. Und das fühlt sich gleichzeitig vertraut und komplett frisch an.

0: Jetzt haben wir quasi schon ganz viel über Iskos Intention des Albums gesprochen, seinen musikalischen Werdegang und seinen Stil. Welches Gefühl oder Interpretation hinterlässt es denn bei dir, vor allem wenn wir auch laut Isko schon ganz frei sind?
1: Also Powerscroft hinterlässt einen von vorne bis hinten einfach mit guter Stimmung und Lust zum Tanzen. Hier wird sich wieder auf eine recht simple Bedeutung von Musik besonnen. Eine Melodie, die catcht, man spürt den Spaß des Künstlers und darf einfach viben, anstatt großartig viel verstehen zu müssen. Und wenn man sich dann doch intensiver auseinandersetzen will, hat man ganze 45 Minuten verschiedenster Einflüsse aus UKs Underground-Szene. Es ist einfach ein Groove, der sich durch das ganze Album zieht und dabei etwas Nostalgisches und gleichzeitig total Erfrischendes weckt.
0: Sagt Musikredakteurin Muriel Geoffroy zum Debütalbum von Isko, unserem Album der Woche. Und damit ihr auch selbst ein bisschen spüren könnt, was Iskos Beats in euch auslösen, hören wir direkt mal eines der Lieder. Hier kommt Isko mit Rico CI mit dem Song Japan Greatly. 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

Die Berliner Band New Guinea mit einem Song von ihrer neuen Platte People of the Moon. Ja, und vom Mond geht's jetzt zurück auf die Erde. Ich habe aber trotzdem noch einen kleinen Angelic Moment zum Genießen für euch.

Nach dem gemeinsamen Coachella-Auftritt von Sabrina Carpenter ist Madonna nach 7 Jahren ein für alle Mal zurück auf den Tanzflächen dieser Welt und hat ein neues Album im Gepäck. Confessions 2 wird zwar erst im Juli erscheinen, die Erwartungen an die Queen of Pop sind aber jetzt schon ziemlich hoch. Und was bietet sich da besser an, als die derzeitige Princess of Pop mit auf die Platte zu holen? Nachdem Madonna und Sabrina Carpenter ihren gemeinsamen Song zum ersten Mal auf dem Coachella vor 3 Wochen performt haben, ist Bring Your Love nun seit Freitag offiziell draußen und ist damit die 2. Single von Madonnas kommendem Studioalbum, das an ihre 2005er Platte Confessions on a Dance Floor anknüpft. Und dieses Album hat sie damals vor 20 Jahren auch das erste Mal live auf dem Coachella performt. Mehr Full Circle geht also fast nicht und damit wünsche ich euch jetzt ganz viel Spaß mit Bring Your Love von Madonna und Sabrina Carpenter. 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

0: Madonna und Sabrina Carpenter also haben also Something They Wanna Talk About auf ihrem neuen Song Bring Your Love. Ja, und wer auch was zu sagen hat und auch ein bisschen Geschichte mit dem Coachella hat, ist die Band Kneecap. Fast genau ein Jahr ist es her, seit Kneecap auf dem Coachella aufgetreten sind und auf ihrem Bühnenhintergrund Fuck Israel, Free Palestine stand. Seitdem kommt das irische Rap-Trio gar nicht mehr aus dem Rampenlicht heraus. Die britische Regierung versuchte sogar Mokara, ein Teil des Trios, wegen Terrorismus anzuklagen, das aber ohne Erfolg. Auf ihrem dritten Album Fenian rechnen sie unter anderem damit ab. Und da rappen sie auch wie gewohnt wieder auf Irisch. Meine Kollegin Laura Mildenberger hat sich das Album genauer angehört. Hallo Laura.
1: Hallo Rosi.
0: Das neue Album heißt also Fenian. Ich schätze mal, das ist irisch. Kannst du uns aufklären, was bedeutet das genau?
1: Sehr gerne. Also Fenian kommt noch von der irischen Mythologie und war damals der Begriff für irische Kämpfer. Vor allem während des Nordirland-Konflikts hat die britische Besatzungsmacht das Wort abgewertet und zu ihrer identitären Waffe gemacht. Kneecap stimmt jetzt die Rückgewinnung von Fenian an und sie widmen dem Begriff sogar einen kompletten Song. Sie schaffen da eine Elektrohymne, in der sie endgültig sagen, wir sind Fenians.

0: Dabei wollen sie die Geschichte hinter dem Begriff nicht wegradieren, sondern mit dem Titeltrack uns alle genau daran erinnern, was für eine große Macht Sprache hat und wie schnell sie den Wert von Menschen wegnehmen kann. Zusammengefasst in Kneecaps Worten also, mit dem Song Fenian heilen sie ihr koloniales Hangover.
1: Kneecap ist ja schon immer politisch und fallen unter anderem auch mit ihrer Palästina-Solidarität auf. Bestätigt sich diese Solidarität auch jetzt auf der neuen Platte?
0: Auf jeden Fall, vor allem im Song Palestine. In Kneecaps Heimatstadt Belfast kann man ja keine 50 Meter laufen, ohne eine Palästina-Flagge zu sehen. Das liegt an der gemeinsamen britisch-kolonialen Geschichte von Palästina und Irland. Und auf dem Album kann man genauso wenig keine 3 Songs skippen, ohne auf einen Song zu stoßen, der allein den Menschen in Palästina gewidmet ist. Hier featuret das Trio mit dem palästinensischen Musiker Fazi, der auf Arabisch rappt. Und der Part gibt mir immer sofort Gänsehaut.

0: Nika rappt ja immer auf Irisch und schieben alle paar Zeilen englische Phrasen ein. In Palestine machen sie aber noch weniger Gebrauch von Englisch und beschränken sich auf Trust me und fuck 'em. Dadurch wird es symbolisch noch klarer. Den Unterdrückern zeigen sie den Mittelfinger, den Unterdrückten drehen sie die Boxen auf.
1: Du sprichst jetzt von Unterdrückern. Wen meint NICAP damit?
0: Also wenn man das so allgemein sagen kann, die britische Regierung.
1: Die haben es ja auch ein bisschen abgesehen auf NICAP selbst und wie schon gesagt, NICAP-Mitglied Mokara angeklagt. Kannst du uns da nochmal kurz mitnehmen?
0: Ja, also vorweg, die Anklage wurde aufgrund eines formalen Fehlers fallen gelassen. Der Prozess hat aber trotzdem 10 Monate gedauert und Mokara wurde auch festgenommen. Er soll nämlich während eines Konzerts angeblich eine Hisbollah-Flagge geschwenkt haben, die ein Fan auf die Bühne geworfen hat. Deswegen hat die britische Regierung ihm Terrorismus und Antisemitismus vorgeworfen und das hat er zu dem Fall selbst zu sagen.
2: Antisemitism is a real issue and it's grown at the minute and it's something that genuinely needs to be talked about, needs to be tackled. But what happens is whenever you have the Zionist lobby labeling bands, actors as anti-Semitic, fucking just because they speak out against Israel, you're starting to water down that term.
1: So ein Gerichtsprozess kann ja sehr anspruchsvoll sein, vor allem auch psychisch. Verhandelt NICAP das auch auf dem neuen Album?
0: Ja, sogar sehr ausführlich haben sie das verarbeitet und einen ganzen Song darüber geschrieben, der heißt Carnival. Carnival beginnt mit der Stimme eines englischen Richters, der Mokara in den Zeugenstand ruft. Seinen irischen Namen spricht er aber dabei falsch aus und das zeigt, wie wenig die irische Sprache von den Briten geschätzt wird.
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0: Wie man hier auch merkt, ist der Sound von dem Song und auch von dem ganzen Album eher düsterer und intensiver als ihr Sound davor. Für Finian haben sie nämlich mit dem Producer Dan Carey zusammengearbeitet. Der hat für Postpunk-Bands wie Fontaine's DC oder Wet Leg produziert. Aber das vereint sich hier extrem gut mit dem wütenden Hip-Hop, den NICAP produziert. Und dieser Sound mit der Hintergrundgeschichte von Mokara, der hat für mich dann endgültig die Krone geholt für den besten Track des Albums.
1: Das sagt meine Kollegin Laura Mildenberger über Finian, das neue Album von NICAP. Und jetzt hören wir natürlich nochmal in voller Länge rein. Hier kommt Carnival von NICAP.

0: Cage habt ihr gehört, die neueste Single von Bella Porch und ihr hört den Tonleiter bei Mephisto 97.6. Was haben George Harrison, Leonard Cohen und Tina Turner gemeinsam? Neben der Tatsache, dass sie extrem erfolgreiche MusikerInnen waren, waren alle drei auch BuddhistInnen. Und das hatte teils Einfluss auf ihre Musik. Das bekannteste Beispiel ist wahrscheinlich George Harrisons My Sweet Lord. Und um Buddhismus geht es auch auf unserem nächsten Album, Maitreya Corso von Maya Hawke. Maitreya, das ist in der buddhistischen Lehre ein prophezeiter Buddha. Der Name bedeutet so viel wie liebender Freund. Wie das jetzt mit Maya Hawkes Album zusammenpasst, kann mir meine liebe Freundin Anne Römer sagen. Sie hat das Album für uns gehört. Hallo Anne.
1: Hi Rosi.
0: Also sag mal, habe ich das jetzt mit Maitreya richtig erklärt?
1: Ich bin jetzt auch keine Buddhismus-Expertin, aber ich würde sagen, das passt mit der Erklärung. Maitreya ist hier aber tatsächlich nicht eine Buddha-Figur, sondern ist es die fiktive buddhistische Protagonistin des Albums. Und über das Album hinweg können wir so ihren Erlebnissen und Erfahrungen folgen. Und das ist dann Maitreyas Corso, also ihre buddhistische Reise.
0: Das klingt jetzt, ich bin ehrlich, immer noch ein bisschen kryptisch für mich. Was macht denn diese buddhistische Protagonistin so?
1: Ja, also der Buddhismus ist ehrlich gesagt ein bisschen zweitrangig. Über die Songs hinweg sind wir Teil von ganz alltäglichen Situationen, die ihr passieren. Es hört sich dann teilweise fast tagebuchartig an. Zum Beispiel in Terms of Estrangement, da geht es um Maitreya, wie sie eine Ex-Beziehungsperson auf der Straße trifft. It was harder to stay friends.

Ja, und hier kann man, wenn man möchte, dann den Buddhismus-Teil sehen. Oft kommen diese Geschichten auch mit einer Schlussfolgerung, dass man das Leben akzeptieren muss, wie es kommt. Man lernt also immer auch ein bisschen was über Dankbarkeit und Optimismus.

0: Ja, Falling in Love with My Life, das klingt mir schon sehr, dass es da viele Lebensweisheiten auf dem Album gibt. Wie hören die sich denn an?
1: Im Grunde hören wir Maya Hawke und ihrer Gitarre oder manchmal einem Klavier einfach dabei zu, wie sie diese Geschichten erzählt. Und erzählt ist hier ein gutes Wort. Es hört sich nämlich nicht nur gesungen, sondern oft auch gesprochen an.

0: Und diesen folky Indie-Sound ergänzt sie auf manchen Songs dann noch mit Streichern, Drums und E-Gitarren. Allgemein fühlt sich das Album einfach sehr leicht an und es macht Spaß beim Zuhören.
1: Ist das denn auch deine finale Wertung für das Album?
0: Ja und nein, man muss sich schon ein bisschen drauf einlassen, um in diese Geschichten einzutauchen. Maya Hawke arbeitet teils mit plötzlichen Wechseln in Tempo und Instrumentalisierung, wie zum Beispiel in Metraya and the Way Back.

0: Die finde ich nicht immer ganz gelungen. Sie machen mit Treya Corso aber auf jeden Fall zu Maya Hawks ambitioniertesten Album bis jetzt.
1: Sagt meine Kollegin Anne Römer über mit Treya Corso von Maya Hawk. In einen Song vom Album hören wir jetzt natürlich auch noch rein. Hier ist Lioness.

Maya Hawk habt ihr gehört, hier beim Tonleiter bei Mephisto 97.6. Und jetzt haben wir ganz viel über neue Musik geredet. Und wer sich da noch als letztes einreiht, ist Zara Larsson. Sie hat nämlich ihr Remix-Album Midnight Sun Girls Trip veröffentlicht. Und damit tritt sie in die Fußstapfen von unter anderem Charlie XCX und Pink Panthers, aber auch von Madonna, Janet Jackson oder Mariah Carey. Denn Remix-Alben waren schon mal ein Ding, nämlich Ende der 80er bis Anfang der 2000er. Damals lag das daran, dass Songs immer mehr fürs Radio produziert werden mussten. Die Artists selbst wollten ihre Musik aber auch auf die Tanzflächen bringen, also gab es zusätzliche ganze Remix-Projekte der originalen Platten. Und auch wenn heute die klassischen Extended Versions auf den Remix-Alben fehlen, schauen sich die Popstars immer noch vieles von damals ab. House- und Techno-Elemente, Veränderungen in den Lyrics und Features mit anderen großen Artists. Und genauso macht das auch Zara Larsson. Auf ihrem Remix-Album Girls Trip erschafft sie ein kleines All-Female-Pop-Universum und interpretiert ihre Midnight Sun-Songs nochmal ganz neu. Gemeinsam mit zum Beispiel Pink Panthers, Shakira oder Robin. Und den Eurosummer 2.0 lassen wir uns natürlich auch nicht entgehen und hören direkt rein. Viel Spaß bei Zara Larsson gemeinsam mit Emilia und dem Remix zu Girls Girl.

0: Sarah Larsson zusammen mit Emilia habt ihr gehört und einem Remix von ihrem Song Girls Girl, frisch vom neuen Eurosummer Soundtrack 2026. Und was wir diese Woche noch so im eingeläuteten Leipzig-Summer machen können, das gibt's jetzt.
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0: Und dafür habe ich niemand Geringeren als Hannah Burgerding bei mir im Studio. Hallo Hannah.
3: Hallo Rosi.
0: Bist du denn schon im Sarah Larsson Eurosummer angekommen?
3: So mittel, würde ich sagen. Ich habe gerade zu viel zu tun.
0: Ja, stimmt. Es hat auch geregnet die letzten Tage.
3: Aber kommt noch.
0: Ja, was können wir denn so machen am Wochenende?
3: Also wir können erstmal heute Abend noch was machen, wenn wir Bock haben. Das ist eine Veranstaltung, da kann ich dir leider nichts zu mitgebracht und kann ich dir auch nicht viel drüber erzählen.
0: Okay.
3: Weil...
0: Umso gespannter
3: perfekt.
0: Bin ich.
3: Alle Acts sind nämlich top secret und alle Songs, die gespielt werden, sind unveröffentlicht. Du weißt bestimmt, wovon ich rede.
0: Ist das das, wie heißt das, was eigentlich?
3: Unreleased.
0: Ja,
3: Leipzig, genau.
0: Aber ja, unreleased.
3: Das ist so eine Konzertreihe aus Berlin ursprünglich. Ja. Und da kommen an einem Abend immer so 10 Acts. Und man weiß aber vorher nicht welche. Und die spielen dann unveröffentlichte Songs. Ich glaube so 1, 2, 3 Songs.
0: Und genau, die sind ja eigentlich immer in Berlin und sind jetzt quasi auf Tour.
3: Genau.
0: Und dafür gibt es noch Tickets.
3: Dafür gibt es tatsächlich noch, ich war auch überrascht, weil Berlin ist immer mega schnell ausverkauft. Ja. Da gibt es aber noch Tickets für tatsächlich. Das findet im Täubchental statt.
0: Geil.
3: Und man kann sich, glaube ich, jetzt innerhalb der nächsten Stunde noch Online-Tickets holen. Ich weiß nicht genau, wie es mit Abendkasse aussieht.
0: Ja.
3: Aber ja, es gibt noch Tickets.
0: Das ist auf jeden Fall eine sehr, sehr coole Reihe. Also falls ihr ein bisschen euch überraschen lassen wollt, zum Täubchental.
3: Ich finde vor allem nach so einem Tonleiter, wo man ja auch neueste Mucke hat.
0: Ja.
3: Ne? Und die zwar nicht unveröffentlicht, aber ne?
0: Ja.
3: Da kann man sich direkt was gönnen. Im Täubchental findet das statt. Tickets um die 40 Euro so.
0: Okay.
3: 19.30 Uhr ist Einlass und 21 Uhr geht es dann erst los. Also man kann sich jetzt entspannt noch auf den Weg machen.
0: Dann danke dir für deinen ersten Tipp. Ich habe gehört, heute Abend ist auch Fußball. Wenn ich jetzt Fußball gucken will, es soll Leute geben, die heute Abend Fußball gucken wollen, die jetzt nicht zum Unreleased-Konzert gehen können. Was können wir denn sonst noch machen?
3: Heute weiß ich gar nicht genau. Ihr müsst, glaube ich, zum Unreleased, wenn ihr Fußball nicht mögt.
0: Ja.
3: Donnerstag, also morgen, könnt ihr was ganz Tolles erleben. Mhm. Nämlich die Band Satellite Jockey. Die kommen nach Leipzig. Die machen so ein bisschen funky französischen Indie.

0: Wenn du hast jetzt Französisch gesagt, kommen die auch aus Frankreich?
1: Ja, war jetzt tatsächlich gar nicht auf Französisch.
0: Ja.
1: Die kommen aber aus Frankreich, die kommen aus Lyon. Und die machen so richtig süße Mucke, finde ich. Also ich habe mir die vorhin auf der Fahrt in Sender habe ich mir die angehört und dann bin ich so richtig in dem Album hängen geblieben.
0: Sind die jetzt auf Tour mit ihrem neuen Album?
1: Die haben kein neues Album. Die haben das letzte Mal, haben sie 2024 ein Album rausgebracht. Das heißt Satellite Jockey Makes Music.
0: Geil.
1: Finde ich sehr geilen Titel. Aber ja, ich glaube, die haben wahrscheinlich einfach alte Sachen dabei.
0: Ja.
1: Vielleicht auch ein paar neue.
0: Ja, auch immer gut. Fass gern nochmal zusammen. Wer kommt? Wo spielen die und wann?
1: Satellite Jockey kommen nach Leipzig. Die spielen im Noch besser Leben.
0: Ja.
1: Morgen um 20 Uhr das Ganze auf Spendenbasis.
0: Super. Und du hast sicherlich noch einen dritten Tipp dabei, wenn ich dich richtig kenne.
1: Genau. Und zwar für Sonntag, falls man sich mal Sonntag zum Abschluss des Wochenendes was gönnen will. Nämlich Voodoo Jürgens.
0: Geil.
1: Der bewegt sich ja so im nischigen Genre Austropop. Der kommt nämlich aus Wien.

0: Ja, also ich finde, allein für den Artist-Name kann man da hin. Voodoo Jürgens finde ich wirklich absolut hilarious.
1: Ich finde es auch super geil und ich finde auch, also ich finde es einfach lustig. Es ist halt leider ein bisschen lustig einfach, so Wiener Dialekt. Was denkst du denn, was Gschnaas heißt?
0: Gschnaas?
1: Was er gerade gesungen hat.
0: Keine Ahnung, ich habe ja wirklich überhaupt keine Ahnung von Sprache und Dialekt.
1: Ich wusste es auch gar nicht.
0: Es wird wohl was Wienerisches sein.
1: Es wird was Wienerisches sein, so heißt nämlich sein neues Album.
0: Ah ja.
1: Und das heißt sowas wie ein fröhliches Kostümfest. Ich glaube, es geht so in Richtung Fasching.
0: Okay.
1: Und so heißt das Album und ich glaube, so sind auch die Songs da drauf.
0: Vielleicht wissen die unsere österreichischen Zuhörer, die wissen jetzt, ob wir hier Scheiß erzählen oder nicht.
1: Wahrscheinlich. Wenn wir Scheiß erzählen, könnt ihr ja mal anrufen und Bescheid sagen.
0: Ja, also Voodoo Jürgens Sonntagabend.
1: Voodoo Jürgens Sonntagabend im Conner Island.
0: Ja.
1: Um 20 Uhr und da gibt es noch Tickets für 26 bis 32 Euro.
0: Super, ich danke dir, Hanna. Das waren fantastische Tipps. Ich freue mich.
1: Sehr gerne.
0: Ich mich auch.
1: Danke dir.
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0: Und wir haben ja immerhin auch erst Mitte der Woche und dementsprechend liegt auch noch ein bisschen Arbeit vor uns. Wir können alle noch nicht ganz in Party-Modus gehen, würde ich sagen. Und dafür liefert uns Deutschrapperin Ebbo die perfekte Single, auch anlässlich des Arbeiterkampftags letzten Freitag. Viel Spaß mit Ebbo und Arbeit.

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1: Ebbo mit ihrem neuen Song Arbeit. Und wenn, nach der Arbeit kommt ja bekanntlich der Feierabend und der kommt jetzt auch für uns. Wir haben uns ein bisschen verschätzt mit der Zeit. Hanna und ich haben lange geredet. Deswegen verabschiede ich mich jetzt schon von euch. Mir hat diese Sendung ganz viel Spaß gemacht. Ich bedanke mich bei Marcel in der Technik und an Wanda und Luisa für die Nachrichten. Und ich bedanke mich bei mir selber, weil die Sendung habe ich selbst kuratiert. Ansonsten hören wir uns morgen wieder in aller Frische live on air. Und dann moderiert meine liebe Kollegin Anne Römer und wir sprechen auch nochmal über die Ereignisse von vergangenem Montag. Schaltet also gern wieder ein. Mein Name ist Rosi Zulauf. Macht's gut und bis zum nächsten Mal.
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1: Katharina Thalbach ist eine der bekanntesten deutschen Schauspielerinnen. Sie wuchs in einer Künstlerfamilie auf und entdeckte schon früh ihre Leidenschaft fürs Schauspiel. Im Mai 2017 hat mein Kollege Paul Materne sie getroffen und mit ihr unter anderem über ihr Leben in der DDR gesprochen. Warum sie heute nicht mehr Schauspielerin werden würde und warum sie Popel toll findet, all das hören Sie jetzt im Interview.
2: Herzlich willkommen bei M19, Katharina Thalbach.
3: Ja, ich bin sehr froh, hier zu sein. Danke.
2: Sie haben schon viermal gespielt, haben aber gerade auch schon angesprochen, Sie sind eigentlich in der DDR groß geworden und in einer Theaterfamilie. Können Sie dieses Wort überhaupt noch hören, Theaterfamilie?
3: Ja, ehrlich gesagt, ja. Ich meine, es ist nun mal mein, das ist mein Ursprung. Also ich meine, es ist so, wie wenn Sie sagen, Sie sind nun mal eine blauäugige Frau. Ich bin nun mal aus einer Theaterfamilie und das war ja auch ein großes Glück für mich.
2: Theaterfamilie impliziert für mich immer so ein bisschen, wurde immer gespielt. Das ist, deswegen habe ich gesagt, das ist vielleicht so ein bisschen blöd, dieser Begriff. Oder können Sie damit leben?
3: Ich kann damit absolut leben, weil ich eigentlich nur angenehme Erinnerungen damit verbinde.
2: Genau, darauf wollte ich auch gerade noch zu sprechen kommen. Ich habe mir so gedacht, als ich das mir vorgestellt habe, schon so früh mit Theater in Kontakt zu bekommen, das klingt immer so, das klingt immer spannend, das klingt immer aufregend. Gab es auch Kehrseiten?
3: Ja, ich bin immer sehr spät ins Bett gekommen zum Beispiel und ich musste mir dann immer den dämlichen Satz anhören, mein Gott, du armes Kind, was hast du für Augenringe? Den musste ich mir schon mit 4 Jahren anhören und dann habe ich gesagt, es ist mir egal, ich sitze lieber hier und gucke und höre zu, als dass ich ins Bett gehe und ich darf genauso wie die Erwachsenen sein. Das fand ich natürlich immer toll. Dann nehme ich auch Augenringe in Kauf.
2: Da wurden Sie ja bestimmt auch beneidet, habe ich mir so gedacht, oder? Fanden die anderen das haben die sich gedacht, das hätte ich auch gerne?
3: Nee, in der Schule wurde ich eher gehänselt, dass meine Mutter eine Schauspielerin ist. Da musste ich mich teilweise sogar mit Fäusten verteidigen, ja.
2: Was haben die Ihnen vorgeworfen? Einfach, deine Mutter ist eine Schauspielerin? Das war die Argumentation, oder?
3: Weil sich viele Leute immer vorstellen, dass man denkt, man ist dann was Besonderes, was ja nicht stimmt. Das ist ein Beruf. Also man sagt ja auch nicht einem Sohn eines Fleischers, du denkst, du bist was Besonderes, nur weil dein Vater Kotelett hackt. Nein, auch das ist nichts Besonderes, aber Leute denken das und die denken ja auch immer, man ist ganz reich, nur wenn man öfter in der Zeitung steht. Das stimmt ja auch nicht.
2: Sie sind dann schnell auch als Schauspielerin aktiv gewesen, schon in jungen Jahren und haben dann sich einen großen Traum von mir erfüllt. Sie haben schon mit 15 eine Nutte gespielt, beziehungsweise eine Hure, Entschuldigung.
3: Die Hure bei der drei Groschen. Darf ich korrigieren, ich war 13.
2: Das ist noch besser. Da ist die Frage, wie war es mit 13, das habe ich mich so gefragt, wenn ich mit 13 eine Nutte gespielt hätte. Nein, also wenn man mit 13 eine Nutte spielt, das ist doch, da weiß man doch noch gar nicht, was das ist, oder?
3: Ja, Mann, aber man hat ja immer so Vorstellungen, ne? Ich meine, selbst wenn man noch nicht alles im Detail weiß, aber man hat doch immer, man hört doch Wörter, man sieht Bilder, man sieht Filme. Damals war es sicher noch ein bisschen verschlüsselter, aber ich habe damals ja schon mit 13 Romane gelesen, also Balzac, und da kamen auch schon Huren vor, oder und wenn ich meine Mutter, und übrigens bin ich natürlich in Berlin Mitte groß geworden, da waren Huren am Straßenrand, die noch früh um 6, wenn ich oder um 7, wenn ich zur Schule gegangen bin, da standen die und haben die Männer angesprochen, und das habe ich natürlich auch meine Mutter, was machen die denn da? Und dann hat sie immer gesagt, ja, die verkaufen Küsse. Also ich wusste halt nicht die anderen Details, was man so macht im Bett, aber alleine Küsse verkaufen fand ich schon furchtbar unanständig. Und natürlich alles, was unanständig war, fand ich auch sehr aufregend. Ich weiß ja nicht, wie es Ihnen ging.
2: Mir geht's heute noch so. Also von daher, Sie haben ja dann... wie gesagt, in der DDR schnell Fuß gefasst. Sie sprechen, ich habe so ein bisschen den Eindruck, Sie sprechen aber eigentlich gar nicht so gerne über diese konkrete Zeit in der DDR. Immerhin waren es ja 22 Jahre. Woran liegt denn das?
3: Das stimmt nicht. Ich spreche sehr gerne darüber. Es ist nur, da ich, wie gesagt, ja schon etwas älter bin, musste ich schon sehr oft darüber sprechen. Und das sage ich sehr gerne, weil ich sehr stolz bin auf mein Alter. Übrigens, wen es interessiert, ich bin 63. Es ist nur irgendwann, wenn man darauf reduziert wird und es immer wieder kommt, dann ist man irgendwann, sagt man, ja, stimmt.
2: Ich bin heute mit der Schauspielerin Katharina Thalbach, die sagt über sich selber, ich bin zwar alt, jetzt sind wir schon wieder beim Alter, Aber ich bin infantil bis heute. Wann waren Sie heute schon infantil, Frau Thalbach?
3: Ich habe vorhin in einem Fernsehinterview intensivst über Popeln gesprochen.
2: Das klingt ja sehr spannend. Was kann man denn so lange über Popeln erzählen?
3: Ich finde, es wird generell viel zu wenig über menschliche Exkremente geredet. Da ist irgendwie ein peinlicher Schleier drüber, den ich total verfehlt finde, weil das ist ein ganz wichtiger Bestandteil in unserem Leben. Genauso wichtig wie Essen. Alles, was oben reinkommt, kommt auch irgendwie unten wieder raus. Und das hängt, ist ein Zusammenhang, auch was die Qualität betrifft. Oben gute Qualität, unten gute Qualität. Deswegen muss man darüber sehr, sehr viel reden. Und vor allen Dingen mit großem Vergnügen. In Frankreich gibt es eine ganze Seite über Geschichte, La vie de merde, die Geschichte der Scheiße. Das sollten wir auch tun. Ich würde mich so freuen über eine gute deutsche Scheiße-Website.
2: Meine Autobiografie würde übrigens Geschichte der Scheiße heißen, aber egal. Abgesehen von den Exkrementen, wo sind Sie noch infantil? Also woran merkt man das noch, dass Sie noch infantil sind? Oder vermeintlich infantil? Ist das auch wieder nur ein gesellschaftliches Phänomen, alles infantil zu nennen, was irgendwie mit Popel und Scheiße zu tun hat?
3: Nein, das glaube ich natürlich nicht. Aber ich glaube, man nennt auch vieles infantil, was man auch gerne tut und worüber man aber eigentlich sagt, das ist nur Kindern vorbehalten, was eigentlich nicht wahr ist. Ich ärgere gerne Leute, das mache ich schon gerne.
2: Sie sind ja selber auch immer noch in einer Theaterfamilie, weil Ihre Tochter und Ihre Enkelin arbeiten auch als Schauspielerin. Gab es bei den beiden nie den Punkt, man will eigentlich nicht so werden wie seine Eltern? Das gibt's ja noch. Also das ist ja eigentlich eine normale Reaktion. Ich möchte nicht das machen, was meine Eltern machen. Also zumindest in Phasen. Also vielleicht wird man es dann, aber zwischendurch muss man sich doch auch mal ein bisschen dagegen rebellieren, oder?
3: Gab's sowohl bei meiner Tochter als bei meiner Enkeltochter und gab's auch bei mir. Und ich hatte auch wiederum gehofft, dass die es nicht werden. Also ich war da gar nicht drauf scharf, dass die dasselbe machen wie ich. Aber als es dann nicht mehr zu ändern war, habe ich mich damit abgefunden und jetzt freut's mich natürlich auch, wenn wir zusammenarbeiten können.
2: Und was mich noch interessieren würde jetzt in Ihrer Rolle als Oma, haben Sie da eigentlich so reingeredet? Eigentlich wäre der Oma-Text ja gewesen, ach Mädchen, mach doch mal was Anständiges, oder haben Sie da gar nicht reingequatscht?
3: Sowas sag ich bis heute.
2: Ja, also Sie sagen Ihrer Enkelin auch, sie soll lieber irgendwie was mit Hand und Fuß machen?
3: Sagen wir mal, ich fänd's toll, wenn sie auch ein Handwerk lernen würde. Aber das wollen die ja alle nicht mehr, weil da müssen sie ja so früh aufstehen. Das ist ja mit so viel Anstrengung verbunden.
2: Und wie kommt das an bei Ihrer Enkeltochter?
3: Naja, eben gar nicht.
2: also das klassische Oma-Problem.
3: Total.
2: Sie haben es eben schon angesprochen, Sie arbeiten auch mit denen zusammen. Ich stelle mir das ein bisschen vor, wenn ich mit meiner Mutter zusammenarbeiten würde, also ich glaube, es gibt Streit, kann ich mir vorstellen, beziehungsweise würde bei vielen Familien Streit geben, aber andersrum ist es auch so, es ist die Enkeltochter, ist man da auch manchmal zu nett dann im Feedback oder sind Sie genauso hart wie zu den anderen Schauspielern, auch wenn Sie dann Regie führen bei so einem Stück?
3: Also, ich glaube, ich bin, wenn er mich eher strenger. Aber ich glaube, ich bin sowieso nicht so ekelhaft. Also
2: bis auf die Popel? Und
3: na, das ist ja nicht ekelhaft. Das ist ja menschlich. Nein, also ich glaube, ich bin, wenn, dann bin ich eher strenger.
2: Warum?
3: Ich glaube, damit niemand denkt, dass ich sie bevorzuge, nur weil sie irgendwie die Frucht meines Leibes sind.
2: Was würden Sie denn jungen Schauspielern raten? Lass es? Oder also jetzt im Jahr 2017?
3: Das ist so schwer. Also ehrlich, ich kann nur sagen, ich würde es wahrscheinlich nicht mehr machen, wenn ich das mit dem, was ich weiß, heute nochmal anfangen müsste, würde ich es nicht machen. Aber ich träume sowieso davon, irgendwie, wenn ich mir was wünschen könnte, wenn ich nochmal anfange, dann würde ich eh am liebsten Astrophysik studieren.
2: Oder eben Geschichte.
3: Ja, Geschichte, das kann ich ja noch machen. Aber Astrophysik nicht.
2: Warum?
3: Weil ich zu alt bin. Das ist zu, Geschichte kann man immer machen, aber Astrophysik, das muss man schon mehr drauf haben.
2: Jetzt, warum würden Sie es heute nicht mehr machen? Das wollte ich nochmal wissen. Sie haben gerade gesagt, da vielleicht nochmal einen Grund. Warum?
3: Ich weiß nicht, wahrscheinlich, weil ich das Gefühl habe, dass es geht alles zu sehr in die Richtung Verkäuflichkeit und das würde mich, glaube ich, anöden. Oder ich würde anfangen, Straßentheater zu machen, weil dann wäre es das Reellste, wo ich sage, da wird noch mit Wasser gekocht und das ist ehrlich und das ist, ansonsten ist halt, ja, es verkommt zu viel zu Marke. Es ist nicht mehr es ist mir zu wenig oft wirklich ein Bestandteil einer gesellschaftlichen Auseinandersetzung oder auch ein Treffpunkt für eine gesellschaftliche Auseinandersetzung. Ich könnte jetzt da einen ganzen Vortrag halten, ist zu langweilig.
2: Da in der Zeit, so in den 60ern, sagen wir jetzt mal, war der Durchbruch da nicht auch einfacher zu schaffen? Ich meine, vielleicht war das auch noch nicht so eine Zeit, wo jeder Schauspieler werden wollte. Vielleicht kommt das auch noch dazu.
3: Ja, sicher, das kommt dazu, dass natürlich dieses Wort Ruhm in der Zwischenzeit viel größer ist als das Wort Arbeit. Und das, diese Diskrepanz war natürlich nicht so groß. Dazu kommt, dass ich aus dem Land komme, aus der DDR, wo Presse und dieses ganze Drumherum niemanden interessiert. Das gab's gar nicht. Also es gab eigentlich immer nur das, was auf der Bühne oder auf einer Leinwand stattgefunden hat. Und eigentlich da fanden dann auch die Diskussionen in Kneipen statt oder auf der Straße. Und es war so ein direkte, also das hat mich sowieso überrascht, als ich dann nach dem Westen kam, dass da, wie hieß es da immer, Klappern gehört zum Handwerk. Bis ich diesen Satz begriffen habe, hat schon eine Weile gedauert. Dass Klappern dann heißt, dass man andauernd in der Zeitung stehen soll. Auch wenn es gar nicht wichtig ist, egal ob gut oder schlecht, Hauptsache du stehst in der Zeitung oder irgend so ein Blödsinn. Das habe ich, das fand ich befremdlich alles. Und es ist jetzt natürlich auch mit diesen wahnsinnig vielen Medien, man hat ja wirklich das Gefühl, das Erstrebenswerteste ist, irgendwie berühmt zu sein. Und wenn sie es dann alle sind, leiden sie. Weil sie, das ist so merkwürdig alles.
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1: Ja, an welchem Ort in der Stadt treffen alle Menschen aufeinander, egal wie alt, woher sie kommen oder wohin sie gehen? Richtig, am Leipziger Hauptbahnhof. Ob auf dem Weg zum ICE nach Berlin oder doch nur zum McDonald's für den Mitternachtssnack. Einige Personen halten sich jedoch heute häufiger am Bahnhof auf als andere, und zwar wohnungslose und obdachlose Personen. Unsere Reporterin Wiebke Pannbacker hat zwei von ihnen kennengelernt und lässt sie erzählen.
2: Die klassische Musik von Johann Sebastian Bach im Eingangsbereich des Hauptbahnhofs können alle hören, die durch die großen Türen gehen. Für manche schön anzuhören, für andere eher störend. Für obdachlose Menschen und SozialarbeiterInnen, die Hilfe leisten wollen, eine echte Belastung.
3: Also wir hatten auch schon Situationen, wo wir eine erste Hilfe leisten mussten, wo wir mit dem Notarzt, also mit der Rettungsstelle telefonieren mussten, weil jemand dort ja, Hilfe benötigte, und wir mussten halt um die Ecke gehen, mussten die Person verlassen, die aber in einer medizinisch sehr schlechten, ne, gesundheitlich sehr schlechten Situation war. Das war alles, damit wir überhaupt was verstehen. Also diese Musik ist eigentlich totaler Quatsch.
2: Das erzählt Tino Neufert. Der 50-Jährige ist Sozialarbeiter bei SAFE, der Straßensozialarbeit für Erwachsene. SAFE bietet in Leipzig Hilfsangebote und Beratung für Personen in prekären Lebensverhältnissen an. Dabei geht es hauptsächlich um Menschen, die von Suchtkrankheiten betroffen oder obdachlos sind. Die StreetworkerInnen von SAFE sind deshalb besonders häufig am Hauptbahnhof unterwegs, um dort mit hilfsbedürftigen, obdachlosen Menschen zu reden und Kaffee oder Essen zu verteilen. Zu diesen Menschen gehört Roland. Der Frührentner ist seit einem Jahr obdachlos. Ab und an könne er noch bei einem Kumpel unterkommen, erzählt er. Roland sitzt im Rollstuhl und beobachtet tagsüber die Leute, die am Hauptbahnhof ein- und ausgehen.
4: Also ich bin hier von früh so gegen 19 bis abends 23 Uhr. Und in der Zeit, was ich hier an Ignoranz sehe von den Leuten gegenüber armen Leuten, ist erschreckend.
2: Warum Roland trotzdem den Hauptbahnhof als Aufenthaltsort wählt, erzählt er.
4: Ich kriege hier ab und zu Essen. Manchmal ist es viel, manchmal ist es wenig. Und ein bisschen Aufhänge, ja.
2: Als es anfängt zu regnen, bleibt Roland draußen sitzen. Er hat nämlich ein Hausverbot für den Hauptbahnhof bekommen, das noch ein Jahr andauert. Roland darf nicht hinein, weil er im Bahnhof geschlafen habe. Dabei sei er hellwach gewesen. Im Bahnhof zu schlafen ist in der Hausordnung nicht ausdrücklich verboten. Sich auf dem Boden, auf Treppen und in Zugängen hinzusetzen oder hinzulegen, dagegen schon. Wenn der Regen stärker wird, ziehen sich die meisten obdachlosen Personen am Hauptbahnhof unter das Vordach zurück. Bei gutem Wetter kommt das Security-Personal des Bahnhofs und schickt die Obdachlosen weg, wie Beatrice erzählt. Die 50-Jährige ist seit anderthalb Jahren obdachlos.
5: Es wird geduldet, wenn es regnet oder schneit, dass wir weiter hinten stehen. Aber bei schönem Wetter, trockenem Wetter, unter der Verdachung vor, bis dorthin dürfen wir stehen, weiter nicht.
2: Sie betont aber, dass Betteln innerhalb des Bahnhofs nicht geduldet wird. Ohne Klingelbecher dürfe sie sich auch in der Bahnhofshalle aufhalten. Viele obdachlose Personen sind aber auf die paar Euro-Spenden am Tag angewiesen und müssen deshalb draußen bleiben. Trotz der Regeln locken vor allem Hilfsangebote und die Aussicht auf Spenden zum Hauptbahnhof, sagt Neufert.
3: Es sind sehr, sehr viele Menschen. Das heißt, wenn Menschen zum Beispiel kein Geld haben, keine finanziellen Mittel, dann können die dort ziemlich gut schnorren zum Beispiel. Also da gibt es mehr Geld, als wenn man in irgendeiner Passage sitzt, wo alle fünf Minuten mal eine Oma durchkommt, sage ich mal so. Also es ist einfach mehr los. Man trifft sich dort auch, man hat soziale Kontakte, man tauscht sich aus. Es gibt auch eine soziale Einrichtung, die dort ist, die man besuchen kann, um sich unterstützen zu lassen.
2: Suchtkrankheiten, psychische und körperliche Krankheiten und Obdachlosigkeit seien ein paar der Gründe, warum Menschen am Hauptbahnhof stranden. Die Nacht am Bahnhof verbringen aber die wenigsten. Zu sichtbar sind die Schlafplätze und zu groß ist die Gefahr der Gewalt, die von PassantInnen ausgeübt wird. Ein Brandanschlag auf die Schlafstätte eines Mannes in Paunsdorf. Ein Mann, der in einem Container am Hauptbahnhof getötet wurde. Wie real willkürliche Gewalt an obdachlosen Menschen ist, zeigt sich immer wieder. Deshalb ist Neufert besonders erfreut über die gute Zusammenarbeit der StreetworkerInnen mit der Stadt Leipzig, dem Sozialamt und den Notunterkünften.
3: Wir merken auch, dass durch die Projekte, die hier angestellt, finanziert werden, zum Beispiel eigene Wohnungen, so ein Housing First Projekt, was jetzt verdoppelt wurde, aufgestockt wurde, oder LOPLE, Leipzig Obdach Plus, die Plätze für psychisch kranke obdachlose Menschen wurden verdoppelt. Das finden wir richtig gut. Das muss natürlich so weitergehen. Also Ziel ist sozusagen, dass keiner mehr auf der Straße lebt.
2: Beatrice hat einen Wunsch für die Zukunft. PassantInnen am Bahnhof sollen auch mal auf die obdachlosen Menschen zugehen. Sie fragen, wie es ihnen geht und warum sie auf der Straße gelandet sind. Denn dass Beatrice früher selbst mal diejenige gewesen sei, die Obdachlosen Geld gegeben hätte, das sehe heute keiner.
1: Das war Mephisto 97.6 Reporterin Wiebke Pannbacker mit Eindrücken zur Obdachlosigkeit und Obdachlosenhilfe am Leipziger Hauptbahnhof.
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1: Musik gibt es heutzutage überall. Ganz klassisch natürlich hier im Radio und seit einigen Jahren sind ja auch Schallplatten wieder im Trend. Eine immer größere Rolle spielt aber vor allem das Internet. Streaming-Plattformen wie Spotify haben die Musikindustrie in den letzten Jahren ziemlich umgekrempelt und auch Social Media ist bei der Musikproduktion mittlerweile extrem wichtig. TikTok sorgt mittlerweile regelmäßig für neue Musiktrends. Wie Musik auf TikTok zum Trend wird und wie das auch die Musikproduktion beeinflusst, weiß Mephisto 97.6-Redakteurin Laura Kreuzhage.
2: Fünf Sekunden. Länger braucht der von TikTok bekannte Oh No Sound nicht, um im Ohr zu bleiben. Man erkennt ihn schnell wieder und er ist leicht zu imitieren. Ein perfektes Meme. Are you fucking with me? Oh no. You smoke weed? Oh no. Nigga, please. Oh no, no, no, no. Tell me, der Sound kommt aus dem Song Oh No von Creeper, in dem er immer wieder zu hören ist. Der Sound ist so beliebt, dass es inzwischen fast 20 Millionen TikTok-Videos damit gibt. Damit ist Oh No einer der bekanntesten der sogenannten TikTok-Songs 2021 geworden.

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1: Ein anderes bekanntes Beispiel für einen Song, der durch TikTok erfolgreich wurde, ist Wellerman, hier gesungen von Nathan Evans. Das Shanty, wie das Genre von alten Seemannsliedern heißt, hat von der Interaktion auf TikTok profitiert. Anstatt Musik nur zu hören, können sich die NutzerInnen nämlich beteiligen, indem sie dazu tanzen, ein Lip-Sync machen oder selbst musizieren, wie im Fall von Wellerman.
2: Soon may the Wellerman come, they bring us sugar and tea and rum. One day when the tonguing is done, we'll take our leave and go.
1: Musiktrends entstehen auf TikTok durch die NutzerInnen. Was gut ankommt, wird häufig in den Videos als Sound genutzt und dadurch von noch mehr Leuten gehört. Und die bleiben in der Regel nicht auf TikTok, sondern suchen die Musik auch auf anderen Streaming-Plattformen wie Spotify. Dadurch kommen Songs, die auf TikTok trenden, oft auch in die Spotify Rival 50 Playlist, das digitale Gegenstück zu den Billboard-Charts. Wie zum Beispiel Say So von Doja Cat. Dass TikTok-Songs so erfolgreich werden, macht die Plattform natürlich auch für die Musikindustrie interessant. Oft bezahlen Labels dafür, dass InfluencerInnen die Musik in ihren Videos verwenden. Aber die Musik muss natürlich auch zur Plattform passen. Dafür sollte sie möglichst schnell, in unter 15 Sekunden, die Hörenden fesseln. Länger gingen TikTok-Videos früher nicht. Und im besten Fall kann man darauf auch gut tanzen. Das alles denken viele MusikerInnen schon beim Entwickeln der Songs mit. Aber nicht alle finden diesen Trend gut. Wie die Sängerin Adele, als ihre MusikproduzentInnen für sie TikTok ins Gespräch gebracht haben.
3: If everyone's making music for the TikTok, who's making the music for my generation?
1: Adeles Musik wurde und wird trotzdem auch auf TikTok verwendet und ist erfolgreich. Für viele, gerade unbekannte MusikerInnen, ist TikTok eine Chance, über Nacht berühmt zu werden. Zumindest, wenn sie den spezifischen Anforderungen der Plattform entsprechen und sie vom Algorithmus berücksichtigt werden. Dann entscheidet ausnahmsweise mal nicht die Musikindustrie über ihren Erfolg, sondern die TikTok-Community.
4: Wie Musiktrends auf TikTok entstehen, ein Beitrag von Laura Kreuzhage.
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1: Boxen ist schon lange keine reine Männersache mehr. Auch im Breitensport findet das Hobby unter Frauen immer mehr Anklang. Dass der Kampfsport nicht nur etwas mit dem Draufhauen zu tun hat, hat sich der Leipziger Verein Sidekick auf die Fahne geschrieben. Dort finden Boxtrainings ausschließlich für Flinterpersonen statt. Wie so ein

0: was aussieht und was der Kampfsport mit mehr Gleichberechtigung und gesellschaftlicher Teilhabe zu tun hat, das hat sich Mephisto 97.6-Reporterin Wanda Krüger mal genauer angeschaut.
1: Es ist 10 Uhr im sogenannten Blauen Gym im Leipziger Westwerk. Der Trainingsraum ist mit rot-blauen Matten ausgelegt, an den Wänden hängen große Boxsäcke und sogar ein kleiner Boxring befindet sich an der Seite des großen Raums. Hier sind rund 15 Flinterpersonen zusammengekommen, um die nächsten 1,5 Stunden beim Boxen so richtig ins Schwitzen zu kommen. Bevor es aber überhaupt losgeht, startet der Kurs erstmal mit einem kurzen Check-in, in dem die Teilnehmenden ihren Namen und ihr Pronomen sagen. Denn Sidekick ist gendersensible Sprache besonders wichtig. Nun geht es los. Das Warm-up startet. Im Wechsel springen die Teilnehmenden fleißig mit dem Springseil und machen Kick- und Boxübungen in der Luft. Während sie sich weiter auspowern, erzählt Lilith im Nebenraum mehr über den Verein. Sie arbeitet bei Sidekick seit 6 Jahren, ist in der Organisation für den Kinder- und Jugendbereich tätig und gibt auch selber Trainings. Lilith erklärt, dass der Verein 2016 gegründet worden ist. Unter einem solidarischen und queer-feministischen Ansatz wolle man den Zugang für Flinterpersonen im Kampfsport erleichtern.
2: Bei Sidekick sollte und soll ein Raum geschaffen werden, wo Flinter, also Frauen, Lesben, Inter, nicht-binäre, Trans- und Artgender-Personen in einem safer Space, also in einem geschützteren Raum, Kampfsport trainieren können, weil eben dieser Bereich sonst noch total von Cis-Männern dominiert ist.
1: Insbesondere trans-, inter- und nicht-binäre Personen wären bei Angeboten von und für Cis-Männer nicht davor geschützt, dass ihre Körper oder ihre Geschlechtsidentität hinterfragt würden. Neben Kampfsport werden bei Sidekick auch Kurse für Selbstverteidigung oder Yoga angeboten. Im Gespräch erzählt Lilith, warum der Kampfsport neben dem sportlichen Aspekt auch zum Weitermachen motiviert.
2: Ich glaube aber auch, dass die subtile Wirkung von Kampfsport eben ist, dass man sich innerlich gestärkt fühlt und dass das vielleicht auch gar nicht immer so eine bewusste Entscheidung ist, aber ich glaube, das ist was, was die Leute an dem Sport dranbleiben lässt, weil sie mit einem guten Gefühl rausgehen.
1: So hat es mir auch eine teilnehmende Person beschrieben, die anonym bleiben möchte. Sie erzählt, dass sie aufgrund von persönlichen Gewalterfahrungen mit Männern explizit einen Kampfsportkurs nur für Flinterpersonen machen wollte.
3: Im letzten Jahr bin ich von 2 unterschiedlichen Männern verprügelt worden. Ja, und da Polizei und Gerichte dem nichts entgegensetzen und ich auch die ganze gerichtsfeste Dokumentation meiner blauen Flecke-Erfahrung durchgemacht habe, die auch nicht sehr angenehm war, weil, sagen wir es mal so, die sind da nicht sehr sensibel. Und das ist eigentlich der Grund, dass ich damit angefangen habe.
1: Gleichzeitig mache ihr das Training aber auch viel Spaß. Cis-Männer werden von den Kursen ausgeschlossen. Und daran wird der Verein auch erstmal festhalten, nimmt Lilith an. Persönlich halte sie es dennoch für möglich, dass das Konzept auch um All-Gender-Kurse erweitert werden könne.
2: Ich kenne persönlich auch einige Cis-Männer, die Lust haben auf Kampfsport in einem angenehmen Setting, wo sie sich irgendwie, ja, nicht prügeln müssen sozusagen, sondern irgendwie auch auf Grenzen geachtet werden kann. Aber dafür müssen auch, glaube ich, einfach viel mehr Cis-Männer die Initiative ergreifen, um auch solche Räume zu schaffen.
1: Zurück im Blauen Gym neigt sich die Kursstunde dem Ende zu. Am Boxsack trainieren die Teilnehmenden, indem sie mit raschen Schlägen von beiden Seiten auf die Boxsäcke einschlagen. Dann ist es auch schon vorbei. Alle sind ganz schön erschöpft. Jetzt heißt es, Boxhandschuhe ausziehen, noch kurz ausschütteln und dann dehnen. Die Teilnehmenden verlassen mit zufriedener Miene den Raum. Und neben stärkeren Muskeln nehmen sie vielleicht auch ein gestärktes Selbstbewusstsein und Sicherheitsgefühl in ihren Alltag mit.
0: Wanda Krüger über den Leipziger Verein Sidekick, welcher Kampfsportkurse ausschließlich für Flinterpersonen anbietet.
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